0: Ja, hallo und herzlich willkommen zu einem neuen Sprung aus den Wolken auf Radio Dreigland 102,3 Megahertz, wenn man es noch über diese Frequenz hört.
1: Ja, Lost ist der Titel gewesen unseres Einstiegs, paradigmatisch verloren, wo auch immer. So wie wir es manchmal auch sehen, wenn ich einen Andi angucke, dann
0: in Music halt
1: weißt du ja genau, von was wir quatschen.
0: Nicht in Space.
1: Sondern genau, nicht in Space, sondern in Music. Nein, die Band natürlich Neurosis. Und erschienen ist das Ganze schon eine ziemliche Weile her, genauer gesagt vor 33 Jahren tatsächlich schon. Auf der ersten Platte, die ich mir damals, glaube ich, sogar von Neurosis gekauft habe, Enemy of the Sun aus dem Jahre 93. Ein richtiger Klöpfer. Eigentlich.
0: Also. Ja. Ich hoffe, das geht jetzt so raus. Hier haben wir nämlich gerade
1: keine
0: Balken, die sozusagen stagnieren, aber
1: wir gehen mal davon aus, dass das trotz allem funktioniert.
0: Ja.
1: Und mit dem Einstieg machen wir auch weiter, weil bekanntlich Neurosis eine neue Scheibe rausgebracht haben. Die haben wir auch schon öfters mal gespielt. An Undying Love for a Burning World ist der Titel. Und ich würde sagen, da gibst du jetzt die Richtung vor. Ich glaube, da kommt nichts.
0: Wir werden es gleich sehen, wir werden es gleich rausfinden. Genau, also auf jeden Fall sind wir bei den neuen Neurosis und du meinst, ich soll mir einfach ein Stück raussuchen. Lass uns doch einfach mit dem Einstiegsstück anfangen, oder?
1: Alles klar.
0: Machen wir ein, zwei Stücke. Also, ich hoffe, ihr hört was. Bis dann.
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0: Tja, zwei Stücke von der neuen Neurosis und genau, wir hoffen, dass er uns gut versteht. Wir haben leider ein bisschen Probleme im Ausschlag, aber offensichtlich geht's raus. Genau, wir haben die ersten zwei Stücke gehört und von der neuen, die da heißt An Undying Love for a Burning World. Und wir machen jetzt weiter mit was sehr gut dazu passt.
1: Nämlich Jabo. Jabo ist jetzt auch niemand, die wir noch nie gespielt haben, ganz im Gegenteil. New Yorker, ich glaube aus New York, Künstlerin, bekannt geworden mit den Swans, danach Solo unterwegs und ist auch schon, ich glaube, seit 30 Jahren oder sogar noch ein bisschen mehr. Vorliegen haben wir ihre Scheibe Sacrificial Cake aus dem Jahre 1995, glaube ich. So richtig wissen tue ich es aus dem Kopf nicht. Wir können aber
0: also 95 ist auf jeden Fall wahr.
1: Ja, passt. Tipptopp.
0: Genau. Ich habe es hier bei mir drauf. Genau, was wollen wir denn laufen lassen?
1: Andi, it's your turn.
0: Okay. Also ich habe es ja letztens mal ganz durchgehört, was nicht ganz leicht war, aber gleichzeitig auch doch sehr interessant. Weil wir haben, glaube ich, dieses Lavender Girl schon öfters mal laufen lassen oder die ersten zwei. Sehr abgedreht ist natürlich das allerletzte Stück. Das kann man aber fast nicht laufen lassen.
1: Das ist auf der CD gar nicht drauf.
0: Okay, dann lassen wir doch einfach was aus der... Dann würde ich doch sagen, Timo, such dir was raus.
1: Ja, wir haben halt nur 78 Minuten Brennzeit.
0: Okay.
1: Da muss man manchmal auch Abstriche machen.
0: Genau.
1: Ja, jetzt soll ich mir was aussuchen.
0: Also komm, dann lass uns doch dieses Lavender...
1: Das ist immer schön.
0: Ja, komm, das machen wir. Immer schön, es ist Sommer. Es ist die richtige Zeit für ein richtig schönes Stück. Es kommt noch genug Brachiales hier in dieser Sendung, wahrscheinlich.
1: Hinterher, deswegen?
0: Genau. Viel Spaß mit Lavender Girl von Chabou.

0: Tja, der Ball ist bei mir und genau, wir haben gehört, Leonard Cohen, der läuft jetzt wirklich seltener bei uns und zwar das Stück Avalanche, das erste Stück von der Platte Songs of Love and Hate und die kam raus Anfang der 70er und ist, glaube ich, soweit ich weiß, die dritte. Eine sehr tolle Platte, allerdings auch sehr deprimierend. Von daher passt sie auch ein bisschen in unsere Sendung. Genau. Und damit stellt sich natürlich die Frage, wie machen wir hier alles weiter?
1: Und also ich habe da eine CD liegen sehen auf der linken Seite.
0: Auf der linken Seite.
1: Okay. Stimmt, Andi?
0: Bei mir.
1: Ja, genau, bei dir. King C, King Crimson.
0: Also, genau, definitiv mal wieder laufen soll ein langes Stück von King Crimson. Und zwar von der Platte, die da ist, Starless in Bible Black. Und da würde ich einfach mal sagen, hören wir das letzte Stück, das achte Fracture, ein wirklich schönes metallisches Stück. Und das Ganze ist, glaube ich, aus dem Jahre 73 oder 72.

So, weit mit Fracture von King Crimson und genau, damit kommen wir auch schon ins letzte Viertel der Sendung und wir haben jetzt hier eine Band, die auch schon oft lief, aber die letzten Jahre nicht mehr so oft, nämlich die Soons aus Kanada. Und die haben einige wirklich sehr großartige Platten rausgebracht vor 10, 15 Jahren, so da irgendwie genau in dem Jahrzehnt. Und die, die wir hier haben, die Hold Still, die ist aus dem Jahre 2016, sehr düster und sehr gut. Und wir hören von der zwei Stücke. Das erste wird sein Instrument und dann werden wir wahrscheinlich noch Resistance hinterher schieben. Aber erstmal viel Spaß mit Instrument aus dem Jahre 16 von den Soons.

0: Tja, die Sounds immer wieder wunderschön anzuhören und das ist eine wirklich dunkle, dummige, loopige, elektrische, wie auch immer, Platte von einer Band, die eigentlich mal mit sehr relativ eingängigen Stücken angefangen hat und dann eigentlich immer komplizierter wurde und
1: mitunter aber auch nicht unbedingt besser.
0: Mitunter auch nicht besser, aber eine ganze Zeit lang wurden sie besser. Die nächste war auch noch, fand ich richtig gut, die Feld hieß die, ne? Und dann kam eine vor 5 Jahren ungefähr raus und die habe ich nicht mehr verstanden. Die letzte habe ich gar nicht mehr mitgekriegt. Ja, oder wo man sich dann fragt, was will uns der Künstler damit sagen, und da kam dann nichts mehr bei mir an, aber es gibt 4, 5 Soons-Platten, die wirklich richtig gut sind. Eine Band, wo man sich lang damit beschäftigen kann, wenn man will, genau, wenn einem das gefällt. Genau. Und wir machen mit was ganz anderem, gehen wir sozusagen raus aus der Sendung, aber eine Band, die wir auch beide mögen.
1: Ja, lief auch schon seit Jahren regelmäßig. Letztes Stück für heute Abend, Napalm Death aus Birmingham, UK. Und zwar gibt es was von der Scheibe, ich glaube, die habe ich hier noch nie gelaufen lassen, aus dem Jahre 95. Die Attribe ist für Napalm Death ein bisschen untypisch. Es gibt sehr schöne Melodien, richtig catchy Hooks und genau. Eigentlich eher selten gehört, leider, muss man sagen. Sehr schönes Cover. Ja. Letztes Stück für heute Abend, Napalm Death, Greed Killing. In diesem Sinne.
0: Soweit so gut. Ciao, Timo.
1: Ciao, Andi.

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Jetzt habe ich noch mal kurzes, kurz Zeit, es noch mal zu sagen. Lovely Day, Barris Hammond, Heavy Beat, 88. Toff D in the Mix. Hey, war unglaublich gutes Wetter heute. Mal schauen, wie es weitergeht. Juhu!

Das geht raus an Yvonne, Beer Bad Boys. Buy out the bar. Das sind Lyrics Connections vom Mixer Sugar Miner.

von Roland Burrell aus Montego Bay, 1983 released auf den Taxi Rhythm, Riesenhit. Er ist leider gestorben letztes Jahr. Rest in Peace, Roland. Und jetzt hören wir den nochmal.

Und weiter geht's mit ein bisschen DJ Styles Welton Irie mit Army Life, Riesenhit auf Hitbound 83. Let's go!

Johnny Osborne mit Booty Bye. Absoluter Dancehall Classic. Classic-mäßiger Guitar-Smith 85 Jummies Slang Tang. Booty Bye.

0: auf ungefähr den letzten drei Songs basiert ungefähr jeder Drum Bass MC in der UK ever.
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Der Jingle hat schon verraten, es geht weiter mit neuer Musik. Wir haben uns ein bisschen carried away im Slang-Tank.

0: 10 Millionen Views, Bruder. Chill deine.
1: Malian, Dogplates kann er nicht gut voicen, aber er macht immer.

Oh Mann, und in der ganzen Hill und Golly-Aufregung haben wir vergessen. Wir haben nur noch 30 Sekunden. Schön, dass du mit dabei warst. Denk dran, jeden Montag hier genau auf gleicher Stelle, gleiche Welle. 102,3.

0: So, 11 Uhr, 2 Minuten, Take 2 von Back to the Garage, heute hier bei Radio Dreieckland Freiburg, UKW 102,3 MHz, bei nunmehr 29,1 Grad Innentemperatur und noch ohne den Jamie, möchte mal wissen, wo der abbleibt. Der war ja gestern Abend in Belgien konzertmäßig unterwegs und hat mir auch schon was geschickt. Fangen wir auch gleich mit an. Hier die heutige 845. von Back to the Garage. Des Weiteren dabei der Schluss des neuen Albums der Datura 4. Und gucken wir mal, was und wie jetzt die nächste Stunde bis um 12 Uhr geschehen wird. Eben hier auf ziemlich heißen UKW 102,3 MHz. Zu Beginn, wie gesagt, jetzt hier erstmal Material, was mir der Jamie geschickt hat und wo er gestern Abend, wo auch immer in Belgien gewesen ist, The Untamed Youth Live.
1: Ich denke, dass da die dickeste und Wurst soll wesen.
2: Und da ist hier vanavond Untamed Youth.
3: Frankie,
4: what is
3: what the fuck is this? Is this an introduction? No, this is the ladies and gentlemen. It's Friday night. It's party time in Belgium. Who cares about the football? We're gonna rock and roll, right? This band needs a proper introduction because this is a proper band. You got rock and roll bands and you got good bands. This is a good band. Ladies and gentlemen, put your hands together for the Untamed Youth.

Die Untamed Youth live gestern Abend am 10. Juli 2026 in Belgien bei einem dreitägigen Festival, wo der Jamie wohl im Moment noch ist. Hat er mir gar nichts davon gesagt, dass, also ich wusste, dass er dahin will und Aufnahmen machen, aber irgendwie habe ich alles durcheinander gebracht und sitze daher jetzt allein hier. Und der Jamie hat den Auftritt der Untamed Youth, das sind übrigens die, von denen seit Jahr und Tag die Indikativmusik von Back to the Garage kommt, Pabst Blue Ribbon, das haben sie gestern Abend auch gespielt. Ja, den Auftritt der Untamed Youth hat der Jamie mitgeschnitten und mir heute Nacht um 1.59 Uhr zugemeldet. Und wenn ich mir hier angucke, wer da, Lords of Altamont waren gestern Abend auch noch dabei, eine von Jamies Lieblingsbands, dann heute am Samstag, da ist dabei Toy Dolls, ne? Southern Culture on the Skids, John Spencer und am Sonntag Joan Jett, die Schizophonics, Paranoiacs, yes, ist Gott. Da bin ich mal gespannt, was da Jamie mitbringt. Da können wir dann nach unserer nächste Woche beginnenden Back to the Garage Neo Psychedelia Reise 2026 davon zehren. Bis bald an den jüngsten Tag. Ja, Back to the Garage Nummer 845 heute hier bei Radio Dreieckland Freiburg UKW 102,3 MHz. Und da habe ich jetzt eine Single vom Jamie aufliegen von den Flakes, eine Band aus San Francisco. Und diese Single, das ist ihre zweite 7-inch Veröffentlichung, stammt aus dem Jahr 2001. Wanna Meet the Flakes ist es überschrieben und die A-Seite Bad Girl.

Kurz und knackig, wie ich an solchen Gelegenheiten immer zu sagen pflege. Hang Up, die B-Seite des zuvor gehörten Bad Girl, die zweite Single der Flakes aus San Francisco, 2001 erschienen mit dem Übertitel Wanna Meet the Flakes. 11 Uhr und 19. Liebe Hörerinnen und Hörer, kommen wir zur gegenwärtigen Back to the Garage Langspielplatte. Gestern vor 3 Wochen digital erschienen am 19. Juni ist ja das neue Album der The Tour of Four aus Fremantle in Australien um Dom Mariani. High on the Low Brow heißt das Album und vor 8 Tagen am 3. Juli ist auch physisch CD LP erschienen. Letztere ein schönes dunkellila Vinyl und da haben wir jetzt das Stück draus, Mind Sailor, The Datura 4.

Mind Sailor von The Datura 4 aus ihren vor 8 Tagen physisch erschienenen am 3. Juli 2026 neuen Album High on the Low Brow. Den kompletten Schluss des Albums gibt's nachher zum Schluss zu hören, der heutigen 845. von Back to the Garage hier bei Radio Dreieckland Freiburg, UKW 102,3 MHz. Jetzt habe ich hier eine 7-Inch, eine EP aufliegen von einer Band aus Paris, The Gorgons. Wenn ich mich richtig besinne, ist es eine von Jamies Lieblingsbands aus Frankreich. Und ich glaube, das sind noch die, irgendwann hat Jamie mal gesagt, vor Ewigkeiten, wenn er König wäre, dann müssten alle Leute immer zu die Gorgons hören. Ich glaube, das war die Band. Tatsache ist aber, dass wir die Formation das allererste Mal hier bei Back to the Garage gehört haben. In der Folge Nummer 52, das war am 24. April 2010. Da kam der Jamie mit dem 2008 erschienenen Gorgon Sampler Striptease an, in weißem Vinyl. Ich habe das alles extra nochmal nachgeguckt. Konnte mich auch sofort an das Cover erinnern. Und diese 7-Inch, diese EP, die ich jetzt von den Gorgons aus Paris aufliegen habe, das ist ihre 1/2/3 7-Inch-Veröffentlichung, 1994 erschienen. Crap Cake heißt die EP. Und da hören wir jetzt die erste Seite mit dem Titelstück und dem Song Dig aus Paris, die Gorgons.

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Unüberhörbar im Original von den Trucks. I Want You, gerade gehört von den Gorgons aus Frankreich. Die Schlussnummer ihrer 1994 erschienenen dritten 7-Inch-Veröffentlichung. Eine EP mit den Titeln Crab Cake, Dig, I'm Always Denied und dann eben ihre Version von I Want You. Gehen wir jetzt von Frankreich nach England, Brighton and Hove um 11.37 Uhr, drei Viertel hier bei Back to the Garage, Radio Dreieckland Freiburg, UKW 102,3 MHz, die Nummer 845 mit dem Andreas allein am Mikrofon und dem Jamie wohl noch bei diesem 3-Tage-Festival in Belgien. 30,9 Grad zeigt dieses mistige Thermometer hier an. Tja, und aus Brighton and Hove, da kommt eine Band, die hat der Jamie mir vor 8 Wochen, das war am 16. Mai, gegeben. Das war gedacht als Material für die damals kommenden beiden Back to the Garage Folgen, wo der Jamie in Italien war. Naja, erstens kommt es anders, als man zweitens denkt. Und diese Formation heißt The Rockerati. Ihr jüngstes Album Having Fun with The Rockerati, das ist am 27. März dieses Jahr 2026 erschienen. Und diese Band, vor allen Dingen auf diesem Album habe ich das festgestellt, die klingt dermaßen nach Rockpile, also diese Formation mit Nick Lowe, Dave Edmonds, Billy Bramner und Terry Williams, die zwischen 1976 und 1981 für mich wichtigste und beste und überhaupt Pubrock-Band gewesen ist. Ihren Rockpalast-Auftritt 1980 finde ich immer noch sagenhaft, schnurstracks geradeaus, zeitlos. Und von den Rockerati hat Jamie mir 2 Titel dagelassen, die stammen aus dem, was ich bei den YouTube-Kanal nennt. Das erste ist One After 909, im Original natürlich von den Beatles. Hier jetzt gleich könnt ihr hören, wie es bei Rockpile geklungen hätte und daran anschließend ein Stück im Original, in der Tat von Nick Lowe, Crying Inside, aber zunächst ist hier erstmal The Rockerati aus Brighton & Hove, ihre Version von One After 909.

The Rockerati aus Brighton & Hove mit zum einen ihrer Rockpal-Version von One After 909 der Beatles und als zweites das Stück Crying Inside, im Original in der Tat von Nick Lowe, der ja bei Rockpal gewesen ist, zwischen 1976 und 1981, da die Band bestanden hat. Und dieses Crying Inside erschien bei Nick Lowe zunächst 2016 auf einer Doppelsingle Tokyo Bay und erschien dann auch am 13. September 2024 dann eine Neuaufnahme auf dem Album Indoor Safari von Nick Lowe and the Lost Straitjackets. Als ich das entdeckt hatte, habe ich gedacht, wow, was eine Kombination. Aber bei Nick Lowe, der ja als Nicholas Drain Lowe

24. März 1949 geboren wurde. Ja, wie soll ich sagen, im Gegensatz zu Mick Jagger oder Ringo Starr oder anderen, ist bei Nick Lowe das Alter in der Gesangsstimme deutlich zu hören. Das macht's traurig, wenn man's hört. Nick Lowe zusammen mit den Lost Straitjackets. Aber hier jetzt gerade eben The Rockerati auf unüberhörbaren Rockpile-Spuren. 11.47 Uhr. Es geht auf 11.48 Uhr. Hier drin hat's jetzt 31 Grad. Ich behaupte jetzt mal, mir reicht. Einen habe ich jetzt noch übrig. Ich wollte eigentlich noch den Schluss spielen von den Untamed Youth, die der Jamie bei diesem Festival in Belgien gestern Abend aufgenommen hat und mir um 1.59 Uhr heute Nacht zugesandt. Aber hören wir es nochmal, der Datura 4 aus Fremantle in Australien, eben um Dom Mariani, Jamies Ewigkeitsheroen. Ihr neues Album, das gestern vor 3 Wochen erschienen ist, am 19. Juni 2026, digital und vor 8 Tagen am 3. Juli dann auch physisch CD Langspielplatte. High on the Low Brow heißt es. Da sind noch 2 Stücke übrig zu spielen, für euch zu hören. Bugs und See My Way. Dann ist's das gewesen für heute hier eben mit Back to the Garage bei Radio 3 Klein Freiburg, UKW 102,3 MHz, die Nummer 845. Nächste Woche fangen wir dann unsere diesjährige, die 2026er Neo Psychedelic Reise im Rahmen von Back to the Garage an. Schauen wir mal, wie lang die gehen wird und wohin sie uns führt. Bis dahin, jetzt erstmal euch ein schönes Hochsommerwochenende mit den entsprechenden Knalltemperaturen draußen. Anfang nächster Woche 38 Grad. Da freue ich mich ja jetzt schon aufs Musikmagazin am Dienstag um 17 Uhr hier auf UKW 102,3 MHz. Aber sei es wie es will, jetzt erstmal euch ein schönes Hochsommerwochenende, liebe Hörerinnen und Hörer. Mit The Datura 4 um Dom Mariani und die beiden Schlussnummern ihres neuen Albums High on the Low Brow, Bugs und See My Way. Und am Mikrofon die letzte Stunde war der Andreas. Bye, bye.

0: willkommen an diesem heißen Sommertag bei Musiversity, eurer Sendung von Radio Dreieckland zur sprachlichen und kulturellen Vielfalt Europas. Ja, draußen sind es jetzt um 22 Uhr, wahrscheinlich noch 26 oder vielleicht 28 Grad. Heute waren es 34, zumindest wenn ihr das hier in Erstausgabe im Juli 2018 hört. Und ich verspreche euch hier wieder verschiedene Musikstile und genau das Richtige bei dieser Hitze. Zumindest einige lechzen danach, genau, ein wenig Abkühlung. Ja, und das heißt nicht chillige Musik, sondern, ja, möchte euch noch ein bisschen auf die Folter spannen. Am Mikro ist für euch der Selmo, auch an der Technik. Ich habe euch diese Musik mal fix zusammengestellt, nicht ganz so fein abgemischt wie sonst. Aber ich hoffe, ihr habt trotzdem viel Freude an der Musik. Ihr werdet was Interessantes, Neues finden. Heute haben wir das Thema Regen und der könnte das ganze Jahr deutlich abkühlen. Wie gesagt, nicht nur chillige Musik, sondern durchaus auch mal etwas draufgehauen zwischendurch. Aber wir fangen erstmal etwas lauter an und werden dann chillig zum Ende hin. Und wir fangen an mit Stilte vor de Storm, also die Stille vor dem Sturm, einem niederländischen Titel von Mulu. Übrigens könnt ihr Näheres zu der Veröffentlichung finden über die Website zur Sendung www.soundoff.eu. Gute Unterhaltung.
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Mantra mit Doppel-N geschrieben, mit Kisha. Und das ist der Regen auf Kroatisch. Mantra hat dieses schon vor längerer Zeit veröffentlicht. Und zwar findet sich das auf dem Album von 2012, erschienen auf dem Plattenlabel Spona. Das Album hieß Horizont, Mantra aus Kroatien. Und nun kommt eine norwegische Gruppe, Kaisers Orchestra nennen die sich. Und den Titel, den wir da hören, heißt Tusendrapa Regen.

Nach 1000 Tropfen Regen aus Norwegen kommen aus den Niederlanden die Frage, vielleicht ist es der Regen, oder?

Fixkes haben wir gerade gehört mit Michin ist der Regen. Vielleicht ist es der Regen. Hier bei in dieser Ausgabe von Musiversity warten wir gemeinsam auf etwas Abkühlung durch Regen. Ja, das war ja auch schon relativ entspannt am Anfang und am Ende, aber noch sind wir nicht so weit. Wir geben nochmal richtig Gas mit Desmut. Das ist eine slowakische Gruppe und auf dem Javorovi-Album in 2012 haben sie den Titel Dust veröffentlicht. Und das heißt schlicht und weg Regen. Und die hauen uns jetzt richtig weg.

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Nixen waren das mit Tungregen, also Starkregen, und die Jungs kommen aus Schweden. Ihr hört Musiversity auf Radio Dreikland. Am Mikro, wie üblich für euch, ist der Selmo, und wir machen jetzt einen großen Sprung in den Süden nach Spanien. Die Künstlerin Mala Rodriguez hat in 2013 das Album Bruja herausgegeben. Das heißt so viel wie Hexe. Und mit darauf war der Titel Lluvia. Und Überraschung, Überraschung, das heißt Regen. Ja, die Hip-Hop-Sängerin, die 1979 in Jerez de la Frontera geboren ist, ein Ort, den die Briten Sherry nennen, hat in Madrid ihre Karriere gemacht, und zwar ab 1999, wie gesagt, jetzt der Titel Lluvia aus dem Jahr 2013.

nicht der herbeigesehnte Regen ist. Aber wir werden jetzt erstmal eine kleine Korrektur machen müssen, nämlich Nixon kommt nicht aus Schweden, sondern aus Dänemark. Dort heißt Tungregen nämlich auch Starkregen. Übrigens, der Titel Tungregen ist erschienen auf dem Album Stärkt im Jahr 2014. Beziehungsweise es war eine EP. Und wir machen weiter mit einem Titel von Pendy. Und der heißt Dust. Und das heißt auch nichts weiter als Regen. Wenn euch der Titel etwas leise vorkommt, liegt das daran, dass ich ihn ein bisschen zurück

aus Tschechien, wenn ich das hier richtig recherchiert habe. Jetzt kommt ein Regentitel, der in so einer Zusammenstellung nicht fehlen darf, meines Erachtens. Nein, nicht It's Raining Men. Schwule Welle war vor 2 Stunden. Hier kommt ein Isländer. Die Isländer kennen sich ganz gut aus mit Regen, zumindest wenn die Temperaturen hoch genug sind, dass kein Schnee fällt. Und ein ganz, ganz großes Werk ist in 2013 veröffentlicht worden. Das kommt von Asgeir Trausti und das Album hieß Dyro i Dauda Poin und da war New Fallen Rain drauf. Das heißt auch so viel wie Starkregen.

Ogni giorni, ogni ora di più, ogni giorno, jeder Tag, jede weitere Stunde wollen wir intensiv leben und das heißt auch den Regen im Gesicht fühlen. So meint zumindest Lorenzo Giovanotti Cherubini auf seiner Single-Veröffentlichung und gleichzeitig auch erschienen auf seinem Best-of-Album im Jahre, wo hatten wir es? Naja, so ungefähr 2012 ist das gewesen. Hier haben wir es genau. Ja, 2012 erschienen über Universal Music Italia. Und nun gehen wir zu etwas ruhigerem über, und zwar im Titel von Luan, Jour de Pluie. Das heißt so viel wie Regentag und wir hören hier eine besondere Version von diesem Titel, nämlich eine Studio-Session, die leider nicht hier aufgenommen wurde bei Radio Dreieckland, aber ihr dürft sie hier genießen bei Musiversity.

Luan war das aus Frankreich mit Jour de Pluie. Und ein ebenfalls sehr ruhiger Titel, der sich mit dem Regen beschäftigt, kommt aus, ja, wahrscheinlich ist das hier Schweden, denn da ist ein Benutzer Göran Frölen. Und der Titel lautet Regenraga, ist aber kein Reggae-Titel.

Saga. So lautete dieser Titel. Und jetzt ist die Stunde mit Titel zum Thema Regen fast vorbei. Ihr habt eine weitere Ausgabe von Musiversity gehört, der Sendung von Radio Dreieckland zur sprachlichen und musikalischen Vielfalt Europas. Ja, heute ging es etwas durcheinander mit den Stilen, beziehungsweise nicht im weiten Bogen, sondern ein bisschen auf und ab. Ich hoffe, ihr konntet euch trotzdem schon mal ein bisschen abkühlen, zum Beispiel durch den chilligen Titel, den wir eben gehört haben. Ein weiterer ruhiger Titel ist bereits für euch frisch aufs Tablett und der wird gleich serviert. Vorher möchte ich mich von euch verabschieden. Ich hoffe, ihr findet eine gute Abkühlung in den nächsten Tagen oder besser gesagt vielleicht Nächten, denn im Moment ist kein nennenswerter Regen und auch keine nennenswerte Kühlung vorhergesagt. Mein Name ist Selmo. Ich habe für euch diese Titel zusammengestellt, habe die Technik besorgt und ja, wie ihr hört, habe ich auch die Moderation übernommen. Ich wünsche euch zwei gute Wochen. Ihr könnt Musiversity noch nachhören. In den nächsten Tagen habe ich es dann hochgeladen und dann braucht ihr einfach nur auf unsere Website gehen, www.rdl.de. In der Mediathek wird es dann enthalten sein zum Abhören. Und ansonsten könnt ihr mir auch gern eine E-Mail schreiben und das geht über radio@soundoff.eu und da wir den Klang ja nicht ausschalten wollen, Soundoff nur mit einem F. Es soll solche Leute geben, die das mit zwei schreiben. Gut, aber nun der letzte Titel, wie versprochen, ein niederländischer Titel, Regen op het raam, das heißt Regen am Fenster und der wird uns gesungen von Els van Rijn. Zwei gute Wochen wünsche ich euch und gute Abkühlung. Ciao, sagt Selmo.

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Ja, dann sind wir schon sozusagen nahtlos auf Sendung. Es wird 18 Uhr. Sie hören die Sendung Jazz Spezial am Sonntag. Hier ist Radio Dreieckland. Und auf geht's.

Liebe Jazzfreundinnen und Jazzfreunde, herzlich willkommen zur zweistündigen Sendung Jazz-Spezial am Sonntag im Radio Dreieckland auf der Frequenz 102,3 und im Kabel auf 93,6 MHz sowie weltweit über den Computer per Livestream zu empfangen unter der Webadresse www.rdl.de. Heute habe ich noch einmal mein eigenes Archiv geöffnet und stelle Ihnen Aufnahmen der Toshiko Akiyoshi Lute Becken Big Band aus den Jahren 1974 bis 1977 vor, die ursprünglich einmal auf insgesamt 5 LPs und einer Doppel-LP vom Label RCA Records veröffentlicht wurden. Zusammengefasst wurden die 5 Einzel-LPs dann im Jahr 2008 vom Label Mosaic Records, und zwar auf einem 3-CD-Set der Reihe Mosaic Select. Das allerdings ist längst vergriffen. Ein Teil der Live-Aufnahmen der Doppel-CD finden sich zudem auf einer CD der Reihe Novus Series 70s des Labels BMG Records, die allerdings auch nur sehr schwer zu beschaffen sein wird.

Hörten Sie natürlich die Toshiko Akiyoshi Lutebacken Big Band, und zwar mit der Toshiko Akiyoshi Komposition Kogun aus der gleichnamigen RCA LP Kogun, die in Los Angeles Anfang April 1974 aufgenommen wurde. Solist war auf der Flöte sehr ausführlich zu hören der Co-Leader Lutebacken. Tja, wie Sie als regelmäßiger Hörer meiner Sendungen wissen, bin ich ja großer Fan von Big Band Musik. Und ich habe Ihnen auch immer wieder in meinen Sendungen Ausschnitte aus aktuellen Big Band CDs vorgestellt und sogar schon eine ganze Reihe von Big Band Porträtsendungen in den letzten 15 Jahren, sage ich jetzt mal, moderiert. Bisher habe ich jedoch noch nicht Ihnen Aufnahmen dieser großartigen Toshiko Akiyoshi Lutebacken Big Band vorstellen können. Und das will ich hiermit heute unbedingt nachholen. Bevor ich Ihnen dann allerdings etwas zur Geschichte dieser großartigen Big Band erzählen will, zunächst noch ein weiterer Ausschnitt aus dieser LP Kogun. Hören Sie die Toshiko Akiyoshi-Komposition Handpicked Old Man. Solisten sind Lutebacken Tenorsaxophon, Bobby Shue Trompete und Dick Spencer als Saxophon.

Tja, soweit. Der zweite Ausschnitt aus der Toshiko Akiyoshi Lutebecken Big Band LP namens Kogun. Das war die Toshiko Akiyoshi Komposition Handpicked Old Man. Und als Solisten hörten sie Lutebecken auf dem Tenorsaxophon, Bobby Shue Trompete und Dick Spencer als Saxophon. Und sie konnten an dieser Stelle mit Sicherheit schon bewundern, wie großartig die Arrangements dieser wirklich außergewöhnlichen Künstlerin Toshiko Akiyoshi sind. Bevor ich jetzt ein paar Worte zur Geschichte dieser Big Band, überhaupt auch des Jazz Orchestras von Toshiko Akiyoshi erzähle, nur ein kleiner Hinweis: Im Prinzip könnte diese Sendung ja noch als Tributsendung durchgehen, weil Toshiko Akiyoshi wurde am 12. Dezember 1929, und zwar in China, geboren und wanderte dann anschließend nach Japan aus. Das heißt, im letzten Jahr wurde Toshiko Akiyoshi, die noch immer sich offenbar bester Gesundheit erfreut, 90 Jahre alt. Entdeckt wurde übrigens sie und ihre Fähigkeiten von Oscar Peterson anlässlich einer seiner Japan-Tourneen im Jahr 1952, der sie natürlich daraufhin umgehend seinem großen Produzenten Norman Granz empfahl, und der brachte dann bereits 1953 das erste Album von Toshiko Akiyoshi heraus, und daran können Sie schon in etwa nachvollziehen, wie viele Jahrzehnte diese außergewöhnliche Komponistin, Pianistin und Arrangeurin jetzt schon auf dem Buckel hat. Ja, und damit jetzt ein paar Worte vielleicht noch zur Geschichte der Big Band. Die Toshiko Akiyoshi Lutebecken Big Band bestand aus insgesamt 16 Mitgliedern. Sie wurde 1973 von der Pianistin Toshiko Akiyoshi und dem Tenorsaxophonisten und Flötisten Lutebecken, mit dem Toshiko übrigens seit 1969 verheiratet war, in Los Angeles gegründet. Die Big Band spielte in den Jahren 1974 bis 1982 insgesamt 13 LPs ein, von denen die meisten auch noch vielfach ausgezeichnet wurden. 1982 zogen dann Toshiko Akiyoshi und Lutebecken von Los Angeles nach New York City und gründeten doch dann mit einer Reihe neuer Mitglieder das Toshiko Akiyoshi Jazz Orchestra Featuring Lutebecken. Auch von diesem Orchester gibt es insgesamt 10 Einspielungen, die allerdings dann natürlich schon zumeist als CD veröffentlicht wurden. Toshiko Akiyoshi komponierte und arrangierte im Wesentlichen die gesamte Musik für die Big Band und das Jazz Orchestra selber, die von diesen beiden Klangkörpern natürlich dann auch aufgenommen wurde. Lutebecken fungierte dabei durchgehend als der im Hauptsolist auf dem Tenorsaxophon und der Flöte, die er beide, wie Sie ja auch schon hören konnten, meisterhaft beherrscht. Beide großen Formationen tourten natürlich regelmäßig auch durch die ganze Welt, und sie waren auch schon in Freiburg in den 1980er Jahren zu Gast, als da auf dem damaligen Jazzfestival in Freiburg sie in der Stadthalle ein Konzert gegeben haben, das natürlich erstklassig war und wo ich das große Glück hatte, auch dabei sein zu können. Weiter geht es, jetzt komme ich wieder zur Musik und zur zweiten LP der Toshiko Akiyoshi Lutebecken Big Band. Die LP trägt den Titel Long Yellow Road und sie wurde Ende Februar und Anfang März 1975 in Los Angeles aufgenommen. Zwei Ausschnitte möchte ich Ihnen vorstellen. Zunächst erklingt das Titelstück der LP, die Toshiko Akiyoshi-Komposition Long Yellow Road, und dann folgt die Lutebecken-Komposition Since Perry Yet Another Tear, die den großen Giganten des Tenorsaxophons Ben Webster, Paul Gonsalves, Don Byers und Coleman Hawkins gewidmet ist und in der Lutebecken natürlich auf dem Tenorsaxophon umwerfend improvisiert. Und in dem Zusammenhang nochmal: Achten Sie bitte auf das wunderbare Arrangement dieser Kompositionen, die natürlich alle aus der Feder von Toshiko Akiyoshi stammen. Jetzt aber zunächst Long Yellow Road und dann Since Perry Yet Another Tear hintereinander.

Ja, was für großartige Musik. Das war jetzt aus der zweiten LP der Toshiko Akiyoshi Lutebacken Big Band Long Yellow Road. Erst das Titelstück und dann zuletzt diese wunderbare Lutebacken-Komposition, die aus zwei Teilen bestand, wie Sie ja hören können, Since Perry. Und dann Yet Another Tear, die den großen Giganten des Tenorsaxophons Ben Webster, Paul Gonsalves, Don Byers und Coleman Hawkins gewidmet war und in der Lutebacken tatsächlich auch ganz alleine auf dem Tenorsaxophon improvisierte. Bei Long Yellow Road haben Sie natürlich gemerkt, da gab es noch ein Solo eines Altsaxophonisten und eines Trompeters. Die Liner Notes, die in dem Booklet beigelegt sind, die sind also alle hier abgedruckt, stammen alle übrigens aus der Feder des wirklich hochkompetenten Leonard Feather, aber zu diesem Track Long Yellow Road ist nicht dezidiert dargelegt, wer die Solisten bei diesem Stück sind. Also kann ich insoweit auch tatsächlich nur raten, obwohl ich die Musiker natürlich dann kenne. Es besteht die Möglichkeit, dass Gary Foster oder Dick Spencer der Altsaxophonsolist waren und Bobby Shue bzw. Don Rader der Trompetensolist. Das mögen Sie mir nachsehen. Die Musiker kenne ich jetzt am Ton einfach nicht so genau, dass ich das jetzt also wirklich definitiv Ihnen sagen könnte. Und natürlich haben Sie gemerkt, bevor Since Perry Yet Another Tear losging, da eröffnete Peter Donald auf dem Schlagzeug das Stück. Und damit komme ich jetzt zur bereits dritten LP der Toshiko Akiyoshi Lutebacken Big Band, die den Titel trägt Tales of a Courtesan. Anfang Dezember 1975 wurde diese LP in Los Angeles aufgenommen. Und wenn ich bei der Gelegenheit das vielleicht anmerken darf, wenn man überlegt, wie viel Zeit es kostet, überhaupt schon für 3, 4 oder 5 groß angelegte Kompositionen die entsprechenden Arrangements zu schreiben. Es ist verblüffend, mit welcher, in welchem Zeiträumen Toshiko Akiyoshi offensichtlich in der Lage war, innerhalb kurzer Zeit, denn ich spiele Ihnen ja insgesamt 5 LPs und eine Doppel-LP vor, aus insgesamt 4 Jahren oder 3 Jahren. Und da sind so viele Stücke aufgenommen worden, das ist verblüffend, dass Toshiko Akiyoshi es vermochte, wirklich alle diese großartigen, in sich stimmigen, hochkarätigen Arrangements zu schreiben. Da kann man eigentlich nur den Hut ziehen. Das ist eine außergewöhnliche Leistung. Zum Booklet auch noch vielleicht das Booklet dieses Mosaik-Selects. Da sind, wie gesagt, eine ganze Reihe der Liner Notes von insgesamt 4 LPs abgedruckt. Die letzte LP, die hatte keine Liner Notes, die alle, wie gesagt, von Leonard Feather stammen. Außerdem zieren das Booklet 3 Replika der Cover der LPs Kogun, Long Yellow Road und Tales of a Courtesan. So, und jetzt gibt's natürlich Musik aus dieser LP, Tales of a Courtesan. Zunächst das Titelstück selbst, die gleichnamige Toshiko Akiyoshi-Komposition, bei der Lutebacken als Solist wieder glänzen kann. Und darauf folgt die Toshiko Akiyoshi-Komposition Strive for Jive, eine ausgesprochen Bebop-inspirierte Komposition mit den Solisten Lutebacken Tenorsaxophon, Dick Spencer Altsaxophon, Britt Woodman Posaune und Bobby Shue Trompete. Auch hier natürlich begeistert wieder erneut das unglaublich raffinierte Arrangement von Toshiko Akiyoshi.

Entschuldigen Sie, das ist mir heute Morgen schon einmal passiert. Da war offensichtlich ein kleiner Fehler. Ich habe offenbar den Schalter berührt und dann ging die CD schon wieder los. Ich starte natürlich jetzt noch einmal dieses wunderbare Titelstück Tales of a Courtesan von neuem, denn es dauert immerhin über 9 Minuten und ich will es Ihnen wirklich ganz vorspielen. Also hier noch einmal Tales of a Courtesan und dann anschließend Strive for Jive.

Tja, umwerfende Musik, das war zunächst das ausgesprochen stimmungsvolle Titelstück der LP Tales of a Courtesan. Und bei diesem Stück, da glänzte natürlich als Solist auf der Flöte Lou Tebekin. Und dann zuletzt hörten Sie die Toshiko Akiyoshi-Komposition Strive for Jive, ein wirklich fetziges, Bebop-inspiriertes Stück mit den Solisten Lou Tebekin, Tenorsaxophon, Dick Spencer als Saxophon, Brad Woodman, Posaune und Bobby Shue, Trompete und das wirklich unglaublich fetzige Arrangement von Toshiko Akiyoshi. Tja, liebe Jazzfreundinnen und Jazzfreunde, Sie hören immer noch die zweistündige Sendung Jazz-Spezial am Sonntag im Radio Dreieckland auf der Frequenz 102,3 und im Kabel auf 93,6 MHz sowie weltweit über den Computer per Livestream zu empfangen unter der Webadresse www.rdl.de. Heute habe ich noch einmal mein eigenes Archiv geöffnet und stelle Ihnen Aufnahmen der Toshiko Akiyoshi Lou Tebekin Big Band aus den Jahren 1974 bis 1977 vor, die insgesamt ursprünglich auf 5 LPs und einer Doppel-LP vom Label RCA Records veröffentlicht wurden. Zusammengefasst wurden die 5 Einzel-LPs im Jahr 2008 vom Label Mosaic Records auf einem 3-CD-Set der Reihe Mosaic Select. Das ist natürlich längst vergriffen, das werden Sie nicht mehr bekommen. Ein Teil der Live-Aufnahmen der Doppel-LP finden sich doch dann noch auf einer CD der Reihe Novus Series 70s des Labels BMG Records, die allerdings auch wohl nur relativ schwer zu beschaffen sein dürfte. Nähere Informationen zu den heute vorgestellten CDs finden Sie natürlich wie immer in der Ausschreibung dieser Sendung auf der Website von Radio Dreieckland und natürlich, Sie können es versuchen, die ein oder andere LP, die dort genannt ist, vielleicht noch über den Weg der gebrauchten LP oder CD zu erwerben. Ja, und damit geht's dann weiter. Und zwar komme ich jetzt zur vierten LP der großartigen Toshiko Akiyoshi Lou Tebekin Big Band mit dem Titel Insights, die im Juni 1976 in Hollywood aufgenommen wurde. Diese LP markiert einen wesentlichen Fortschritt bezüglich der Kompositionen und Arrangements der Leiterin der Big Band, Toshiko Akiyoshi, denn erstmals bildet eine dreiteilige große Suite mit dem Titel Minamata den Mittelpunkt der LP und füllt mit rund 22 Minuten die komplette zweite Seite der LP aus. Ich möchte Ihnen hier allerdings die komplette erste Seite der LP mit 3 ebenfalls schönen Kompositionen Toshiko Akiyoshis vorspielen. Hören Sie der Reihe nach die folgenden Tracks. Studio J mit Toshiko Akiyoshi selbst als Solistin auf dem Klavier. Dazu folgt nach Force der Pianistin mit der Bläser-Section der Posaunist Bill Reichenbach als Solist. Es folgt dann anschließend Trans Science, eine Komposition und ein Arrangement im Geiste des großen Duke Ellington, bei der das Baritonsaxophon von Bill Perkins, das Sopransaxophon von Gary Foster und das Posaunenspiel von Brad Woodman zur Geltung kommen. Und schließlich folgt noch Soumier, bei der das grandiose Flötenspiel Lou Tebekins im Mittelpunkt steht. Und als Gast ist hier noch dabei Hiromitsu Katada auf der Kako, einer japanischen Doppeltrommel.

Tja, soweit die erste LP-Seite der LP Insights der großartigen Toshiko Aki Yoshilute Becken Big Band, die im Juni 1976 in Hollywood aufgenommen wurde. Sie hörten die folgenden Tracks: Studio J mit Toshiko Akiyoshi selbst als Solistin auf dem Klavier, dann noch als Solist der Posaunist Bill Reichenbach. Dann folgte Transcience, eine, wie Sie wirklich hören konnten, Komposition und Arrangement im Geist des großen Duke Ellington, bei der vor allem das großartige Baritonsaxophon von Bill Perkins, das Sopransaxophon von Gary Foster und Posaunenspiel von Brett Woodman zur Geltung kamen. Und schließlich folgte noch, wirklich auch sehr japanisch angehaucht, die Komposition Sumie, bei der vor allen Dingen das grandiose Flötenspiel Lute Beckens im Mittelpunkt stand. Und dann komme ich jetzt noch zur letzten Studio-LP der Toshiko Akiyoshi Lute Becken Big Band, die sich in diesem wunderbaren 3-CD-Set des Labels Mosaic Records in der Reihe Mosaic Select befindet. Diese LP trug den Titel March of the Tadpoles und sie wurde im Januar 1977 in Hollywood aufgenommen. Auch hier fällt es sehr schwer, die außergewöhnliche Brillanz der 1970er Jahre Alben von Toshiko Akiyoshi und Lute Becken in Wort zu fassen. So sticht erneut die Klasse der Kompositions- und Arrangierkunst von Toshiko Akiyoshi ins Auge, allerdings besser gesagt ins Ohr. Und man mag es tatsächlich kaum glauben, dass eine solche Raffinesse und Klangkultur im Big Band Writing möglich ist. Außerdem brilliert hier Toshiko Akiyoshi selbst als Solistin auf dem Klavier, begeistert erneut Lute Becken mit seinen großartigen Improvisationen auf dem Tenorsaxophon und der Flöte und glänzen außerdem die Saxophonisten Gary Foster und Dick Spencer auf dem Altsaxophon. Auch hier möchte ich Ihnen zwei Ausschnitte vorstellen. Zunächst das Titelstück der LP March of the Tadpoles. Dann folgt die Komposition Yellow is Mellow. Und bei beiden Tracks überraschen den Hörer wieder einmal die Orchesterfarben und die Brillanz des Spiels der 16 Musiker dieser grandiosen Big Band. Aber hören Sie selber.

Tja, wunderbare Musik. Was muss man einfach feststellen, wenn man jetzt fast 2 Stunden diese großartige Toshiko Akiyoshi Lutebeck in Big Band gehört hat. Zuletzt hörten Sie 2 Ausschnitte aus der Studio-LP des Jahres 1977, March of the Tadpoles, nämlich das Titelstück, dem dann noch die wunderbare Komposition Yellow is Mellow folgte. Tja, liebe Jazzfreundinnen und Jazzfreunde, damit ist die Sendung Jazz-Spezial am Sonntag natürlich schon fast wieder am Ende angelangt. Zum Schluss komme ich jetzt noch zu 2 Live-Aufnahmen der Toshiko Akiyoshi Lutebeck in Big Band, die auf der Doppel-LP des Labels RCA mit dem Titel Road Time enthalten sind. Diese Doppel-LP wurde Ende Januar 1976 aufgenommen. Diese beiden Tracks habe ich übrigens dieser Compilation-CD der Novus Series 70s des Labels BMG entnommen, die bereits 1991 veröffentlicht wurde. Hören Sie jetzt, solange die Zeit noch reicht, zunächst die Toshiko Akiyoshi-Komposition Road Time Shuffle mit einem wirklich wunderbaren Solo des Altsaxophonisten Dick Spencer und dann folgt noch die Konzertversion der Lutebeck-Komposition, die wir schon von der Studioaufnahme gehört haben, Since Perry Yet Another Tear, bei der, wie natürlich auch in der Studioversion, das Tenorsaxophonspiel von Lutebeck im Vordergrund steht. Ich sage an dieser Stelle schon ganz herzlich Dankeschön für Ihr Interesse und hoffe natürlich, dass Ihnen diese 2 Stunden Jazz-Spezial am Sonntag gefallen haben. Kommenden Sonntag, 11. Oktober, gibt es morgens von 9 bis 11 natürlich wieder die Jazz-Matinee, dann voraussichtlich wieder mit jeder Menge neuer Jazz-CDs. Ich verabschiede mich für heute aus dem Studio und vom Mikrofon und ich wünsche Ihnen noch einen schönen Sonntagabend. Ihr Michael van G. Und hier ist sie noch einmal, die Toshiko Akiyoshi Lutebeck Big Band, dieses Mal live.

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3: So, Dölö, dann herzlich willkommen zur Freistunde FM auf 102,3 MHz mit Thomas und David. Hallo.
4: Hallo.
3: Ja, heute geht es um das ZMF, denn auch ich war beim ZMF und zwar auf zwei Konzerten, bei Katie Melua und dann auf dem Konzert von Sportsfreunde Stiller. Und über diese zwei Konzerte werden wir heute reden, aber jetzt starten wir erst mit Katie Melua und dazu kommt jetzt ein Lied von ihr, von Katie Melua.
4: Ja, genau. Dann kommt jetzt Joy von Katie Melua und viel Spaß.
3: Viel Spaß.

0: So, Dülle, willkommen zurück bei Freistunde FM auf 102,3 MHz. Und ja, ich habe es ja vorhin schon so ein bisschen erwähnt. Ich war ja beim ZMF und darüber reden wir heute.
1: Was ist eigentlich das ZMF? Was ist das eigentlich?
0: Also das ZMF ist, wer aus Freiburg kommt, wird es sicher kennen. Das ist das Zeltmusikfestival. Da kommen sehr berühmte KünstlerInnen hin, also SängerInnen, und zum Beispiel Katie Melur oder Sportsfreunde Stiller, aber eben auch so Leute wie Alice Merton oder, also wirklich berühmte Leute, und die geben vor allem abends ihre Konzerte. Und es gibt aber auch tagsüber Veranstaltungen kostenlose Veranstaltungen, wo irgendwelche andere KünstlerInnen irgendwas machen. Oder da kann man auch was essen, da gibt es auch leckere Sachen zu essen. Und ja, das ist einfach richtig cool. Es gibt auch Zelte, deswegen Zeltmusikfestival, und da muss man stehen. Wobei bei Katie Melur gab es auch Sitzplätze, aber meistens oder oft steht man da. Und das ist einfach richtig cool und ja, kann man nur empfehlen. Ja,
1: cool.
0: Wer gerne Musik hört.
1: Hast du dort auch irgendwas gegessen oder so?
0: Ja, ich habe da auch was gegessen. Ich habe heute diesmal so Pasta-Nudeln gegessen.
1: Das ist ja cool.
0: Genau. Und eben, da habe ich eben einen Beitrag, weil ich ja eben zweimal war, und da habe ich eben unter anderem jetzt von Katie Melur, da kommt jetzt auch gleich ein Beitrag.
1: Ja, okay.
0: Ich würde sagen, dann wir starten den Beitrag.
1: Ja, genau. Dann viel Spaß und ja, genau.
0: Ich war auf dem ZMF, Zeltmusikfestival, auf dem Konzert von Katie Melur, und ja, das war richtig schön, und ich hatte vor dem Konzert noch die Gelegenheit, mit einer Mitarbeiterin dort zu sprechen. So, ich bin heute auf dem Zeltmusikfestival in Freiburg und gleich nachher wird es ein Konzert von Katie Melur geben, da freuen wir uns schon drauf. Wir haben hier eine Mitarbeiterin vor uns, tja, die würde ich einfach mal fragen. Erstmal, was ist denn hier überhaupt Ihr Job?
2: Einfach nett sein, den Leuten die Fragen beantworten, einweisen und aufpassen, dass auf den Notausgangstreppen nicht geraucht wird und nicht stehen geblieben wird, damit der frei bleibt.
0: Sehr gut. Und sind Sie oft hier?
2: Das vierte Jahr mache ich das mit Freude.
0: Freuen Sie sich schon auf das Konzert?
2: Ja, wie Bolle, habe ich mir gewünscht. Man kann sich wünschen, Zirkuszelt, nein, ist ja jetzt Badisches Zeitungszelt vorne, das Spiegelzelt. Und das ist jetzt hier Haufe Grub. Das war früher das Zirkuszelt und ja, unterschiedlichsten Künstler, ganz tolle Musiker. Aber heute ist Katie Melur ist schon was Besonderes.
0: Ja, wir freuen uns auf jeden Fall alle sehr auf Katie Melur. Ich freue mich, dass Sie sich die Zeit genommen haben und bedanke mich daher bei Ihnen. Und ja, Ihnen wünsche ich dann auch ein gutes Konzert.
2: Ja, danke, gern geschehen. Schönen Abend.
0: Als es anfing, war eine richtig gute Stimmung. Katie Melur hat auch richtig gut gesungen und hat richtig gute Musik gemacht. Es war einfach ein schöner Abend.

Jetzt kommt ein Best-of von den Liedern, die sie während des Konzerts gespielt hat, sodass ihr einen Eindruck von diesem Konzert bekommt.

0: So, das war der Beitrag von Katie Melua und jetzt geht es zurück ins Studio.
1: So, Dele, und damit sind wir wieder zurück im Studio. Und ja, der Beitrag von Katie Melua, der war ja wirklich ganz gut, würde ich sagen. Also vor allem das Konzert war ja sehr, sehr schön und sehr interessant und so habt ihr zumindest einen guten Eindruck bekommen. Und jetzt kommt, glaube ich, nochmal ein Lied von Katie Melua.
2: Jetzt kommt Wonderful Life. Auch von Katie Melua. Genau, ja.
1: Viel Spaß.
2: Ja, viel Spaß.

0: So, wir sind wieder zurück bei Freistunde FM auf 102,3 MHz und ja, das war gerade Wonderful Life von Katie Melua. Ja, und
1: genau.
0: Man.
1: Ja, dann, was war schon das nächste Lied? Kommt schon das nächste Lied?
0: Ja, jetzt kommt das nächste Lied und.
1: Oh ja, das genau. War ein schneller Übergang.
0: Das stimmt, ja.
1: Ja. Genau, dann kommt jetzt das nächste Lied. Viel Spaß, ja.

0: Ja, das war The Closest Thing to You von Katie Melua. Genau.
1: So ist es. Und ja, das genau. Und man muss echt sagen, dass Katie Melua einfach richtig schöne Musik macht und vor allem auch echt gut singt. Das muss man, glaube ich, einfach mal an der Stelle sagen. Wirklich einfach nur wow.
0: Genau, ja.
1: Ja.
0: Und jetzt würde ich, glaube ich, schon das nächste Lied kommen. Cover von ihr, von Fields of Gold. Das wurde ja original von Sting gesungen. Und jetzt ein Cover von ihr. Und danach kommen wir dann schon zu Sportfreunde oder Sportsfreunde.
1: Sportsfreunde Stiller. Wir erstmal Katie Melua und dann.
0: Genau. Ja, und ja, viel Spaß dann. Jo.

0: So, jetzt, wir sind wieder zurück erstmal. Wir sind wieder zurück bei Freistunde FM auf 102,3 MHz. Und ja.
1: Ja, genau.
0: Genau. ja.
1: Ja.
0: Kann man so sagen, genau.
1: Genau.
0: Ja.
1: Und ja, genau. Also kommt dann jetzt schon das nächste Lied, oder? Ja, oder?
0: Jo.
1: Von Sportsfreunde.
0: Genau, denn jetzt reden wir nämlich gleich über Sportsfreunde Stiller, denn Katie Melua ist sozusagen durch, aber also die könnt ihr natürlich auch einmal anderen, aber die ist jetzt durch. Ich war eben auch bei Sportsfreunde Stiller und darum wird es jetzt gehen. Deswegen kommt jetzt mein Lied von Sportsfreunde Stiller.
1: Genau. Also es heißt Applaus, Applaus. Und ja, wie Thomas schon gesagt hat, danach war er auch noch beim Konzert von dem. Und ihr könnt euch schon freuen darauf, weil, ja genau.
0: Da reden wir gleich drüber.
1: Ja, genau. Und darauf könnt ihr euch dann schon freuen. Ja. Okay, dann, ja, viel Spaß.

0: So, Dülle, wir sind wieder zurück bei Freistunde FM auf 102,3 MHz.
1: Genau. Und du warst ja beim Konzert der Sportsfreunde, beim ZMF. Wie war so die Stimmung, als also halt die Band so auf die Bühne gekommen ist?
0: Die Stimmung war richtig schön, als die Band Sportsfreunde Stille auf die Bühne gekommen ist. Haben sich, klar, logisch, alle gefreut. Und ja, das war einfach, das muss man sagen, das war richtig voll dort. Also war extrem eng. Und also Abstand, nein, danke, kann man so sagen. Ja, aber eben war sonst eben gute Stimmung. Und ja, genau.
1: Okay, das ist ja cool, das ist ja cool. Und die Sportsfreunde feiern ja dieses Jahr ihr 30-jähriges Bestehen. Hat man gemerkt, dass das halt für die Band jetzt was Besonderes war oder war es halt irgendwie so nichts?
0: Also die haben das erwähnt, dass das ihr 30-jähriges Jubiläum ist und ja, haben eben von ihren Anfängen erzählt, weil am Anfang waren sie im Jazzhaus Freiburg. Also die waren in so einem Jazzhaus, das ist in Freiburg ein ganz bekannter Ort, wo eben solche Leute dahin gehen und da haben die eben angefangen.
1: Oh, das ist ja cool.
0: Und ja, genau, die haben da angefangen, genau.
1: Und was war für dich persönlich jetzt der beste Moment des Konzertes?
0: Als Applaus gesungen wurde. Das ist das Lied, was wir jetzt gerade gehört haben. Und natürlich, da das bekannteste ist, durfte es natürlich auch dort nicht fehlen und da wurde es gesungen und es war für mich persönlich auch der beste Moment. Ja.
1: Das ist ja cool. Hast du noch irgendwie so mitgesungen oder so?
0: Ja, ein bisschen, ja.
1: Okay, das ist ja cool. Das ist ja cool. Und du hast mir erzählt, dass die Band Ich war noch niemals in New York von Udo Jürgens gespielt hat. Kannst du da dazu etwas jetzt sagen?
0: Die haben einfach den Song von Udo Jürgens nachgecovert und das war im Jahr 2009 oder wann, hatten die jedenfalls das sogar, also die kannten Udo Jürgens persönlich, ein sehr guter Mann, der aber leider nicht mehr unter uns ist, aber den kannten die persönlich und die haben sich dann getroffen, haben dann das Lied Ich war noch niemals in New York eben dann sozusagen nachgesungen, gespielt und beim ersten Mal war Udo Jürgens auch live dabei oder als sie das mal gespielt haben, hat er sich wohl live zugeschaltet und hat es dann gemeinsam mit denen gesungen. Und das war einfach so ein bisschen die Geschichte dahinter.
1: Ja. Okay. Und bevor ich dich das nächste frage, wollte ich noch was sagen, dass wenn ihr, also halt die zuhören, eine Frage an Thomas haben über das ZMF und so, dann könnt ihr anrufen, ne? Unter, also die Nummer 0761 310 28. Ich sag dir gleich nochmal, damit ihr irgendwie Blatt und Papier holen könnt. Blatt und Stift, sorry. Ja. Okay, ich schätze, ihr habt es jetzt geholt. Also die Nummer ist 0761 310 28. Genau, falls ihr da eine Frage habt, könnt ihr anrufen und ja, genau.
0: Aber wir reden ja jetzt noch weiter darüber.
1: Ja,
0: vielleicht
1: genau.
0: Ist die Frage dann auch schon beantwortet.
1: Ja, ja.
0: Also, deswegen.
1: Und wie würdest du jemanden, also der die Sportsfreunde gar nicht kennt, wie würdest du da die Band dem beschreiben?
0: Das ist eine Band, die eben sehr viele Gitarren hat und eher so Indie-Rock irgendwie singt und die haben da so Gitarren, also die arbeiten sehr viel mit Gitarren und die machen deutsche Musik, unter anderem Applaus oder Ein Kompliment heißt es, glaube ich, jetzt eine und ja, und die machen eben solche Musik und genau, und reißen da so ihr Publikum mit und was man halt auch sagen muss, während des Konzerts, das konnte ich auch beobachten oder erleben, da haben die sehr viel das Publikum mit interagieren lassen und mitsingen lassen. Und das heißt, die beteiligen ihr Publikum wirklich sehr mit. Das Publikum macht da wirklich mit. Und ja, und ich glaube, das macht einfach so die Band Sportsfreunde Stiller aus. Ja.
1: Alles klar. Und du bringst ja üblicherweise Audioaufnahmen mit. Also zum Beispiel letztes Jahr und ja. Wieso hast du diesmal die jetzt nicht gebracht?
0: Das ist eine sehr gute Frage, weil ich ja auch vorhin bei Catch Me Lore kam ja ein Beitrag, aber das hat da tatsächlich den Grund, dass da Tonaufnahmen nicht erlaubt waren. Also das war leider verboten. Warum das jetzt verboten war, weiß ich nicht so genau. Ich glaube, das hatte mit dem Live-Erlebnis zu tun, hatte ich den Eindruck, aber so genau weiß ich es jetzt gar nicht. Aber jedenfalls war das nicht erlaubt, deswegen konnte ich natürlich entsprechend darüber keine Beiträge machen.
1: Alles, ja, so alles ist klar. Es. Und dann jetzt letzte Frage. Würdest du jetzt also ein Konzert von den Sportsfreunden weiterempfehlen? Falls ja, wieso? Und falls nein, auch wieso?
0: Ja, also weil ich würde es weiterempfehlen, weil Sportsfreunde Stiller eine sehr gute Band ist. Also die, gerade wer jetzt das Lied Applaus, Applaus mag oder auch ein anderes Lied von denen und generell die Musik von denen gerne hört, da würde ich sagen, ja, auf alle Fälle, die machen wirklich coole Musik. Und ja, deswegen würde ich das auf jeden Fall weiterempfehlen, ja. Definitiv.
1: Alles klar.
0: Weil das ist auch immer spannend, ja.
1: Das ist ja sehr cool. Dann würden wir jetzt, weil die Musik ja auch so gut ist, können wir jetzt gleich noch eins spielen.
0: Ja.
1: Und zwar Hey Buddies. Und ja, genau. Dann viel Spaß und wir sehen euch dann nach dem Lied wieder und...
0: Wir hören euch dann nach dem Lied wieder.
1: Ja, genau.
0: Besser gesagt.
1: Ja. Ja, viel Spaß.

0: So, Dülle. Wir sind wieder zurück bei der Freistunde FM auf 102,3 Megahertz. Und ja, wir haben ja vorhin schon sehr viel über Sportsfreunde Stiller geredet. Und wie fandest du denn jetzt dieses Lied von Sportsfreunde Stiller, das was jetzt gerade kam? So?
1: Ah ja, ich fand es auch sehr gut. Ich höre ja. Also ich habe die davor halt noch nie wirklich gehört, aber durch dich kenne ich ja jetzt gut. Du hast sie ja sehr gut beschrieben eben.
0: Ja.
1: Genau. Und das Konzert fandst du gut, oder? Also
0: das Konzert, genau, das Konzert war ja super. Und ja, also ich fand das Konzert gut und ich finde auch generell so Konzerte sind ja immer spannend, eben weil man da auch die Leute live trifft, mehr oder weniger. Da kommen wir eben wieder zu der Frage von vorhin mit der ob ich euch das Konzert empfehlen würde oder nicht. Und da kann man sagen, gerade wenn ihr die gut findet, das ist auch immer spannend, so Leute live zu sehen. Natürlich ist die Wahrscheinlichkeit sehr gering, dass man dann persönlich mit denen spricht oder so. Mhm. Wenn man jetzt nicht gerade im Radio arbeitet oder das gerade klappt oder wie auch immer, also die Wahrscheinlichkeit ist generell immer sehr gering. Aber das ist auch gar nicht schlimm, weil man ist ja trotzdem im gleichen Raum mit denen, also ob es jetzt Sportsfreunde Stiller sind, Katie Melua oder wen auch immer, ist es immer ganz spannend, mit solchen Leuten dann in einem Raum zu sein irgendwie und dann wirklich die dann trotzdem live zu sehen. Und deswegen, das finde ich persönlich auch an Konzerten immer ganz spannend und auch immer ganz cool. Ja, das okay. Muss man sagen.
1: Um wie viel Uhr oder wann war das eigentlich, das ZMF? War es jetzt irgendwie so, keine Ahnung, 15 Uhr, 20 Uhr?
0: Naja, das ZMF ist, glaube ich, noch, das ist die Konzerte der berühmten Leute startet immer um 20 Uhr, also startet immer abends. Wobei meistens, das habe ich vorhin auch vergessen zu erwähnen, da kommt auch immer eine Vor- oder nicht immer, aber bei Sportsfreunde Stiller war das zumindest so, dass da eine Vorband kam. Bei Katie Melua war das nicht so, bei Sportsfreunde Stiller war es so. Da kam erst eine Vorband und dann Sportsfreunde Stiller.
1: Okay.
0: Und ja, und dann beginnt das Konzert dann immer abends, aber wie gesagt, tagsüber sind ja auch noch Veranstaltungen und ich glaube auch nach den Konzerten selber finden dann irgendwo anders immer noch in die Nacht hinein irgendwelche Sachen statt. Also das Zeltmusikfestival ist wirklich, da wird auf jeden Fall was geboten, so viel kann man glaube ich sagen, ja, definitiv.
1: Das ist klar. Und wieso heißt das eigentlich Zeltmusikfestival?
0: Ich vermute mal, weil die Konzerte in einem Zelt stattfinden.
1: Oh, wirklich?
0: Ja, wirklich.
1: Oh, cool.
0: Aber man muss sagen, die Zelte sind schon größer als ein normales Zelt. Also ihr stellt euch jetzt wahrscheinlich ein kleines Zelt vor, mit dem ihr vielleicht manchmal campt oder zeltet. Habe ich am Anfang, wenn ich ganz ehrlich sein soll, auch gedacht. Aber als ich da war, da habe ich dann gemerkt, nee, das ist nicht so. Also das ist zwar ein Zelt, aber das Zelt ist schon sehr, sehr groß für, also wirklich extrem groß für ein Zelt.
1: Okay.
0: Aber das ist ein Zelt, klar. Und ja, natürlich ist es eng, aber das Zelt selber ist wirklich extrem groß. Also das ist kein Zelt, wie ihr euch das jetzt vielleicht vorstellt. Das ist kein Zelt, mit dem ihr vielleicht so campt oder zeltet oder so. Nee, das nicht. Aber das ist ein Zelt, genau.
1: Alles klar, das ist ja krass. Das ist ja cool. Und ja, gleich wird dann auch noch das nächste und letzte Lied kommen. Wieder von Sportsfreunden, weil wir natürlich gerade über die reden. Aber dann würde ich nochmal sagen, dass falls ihr eine Frage an Thomas habt oder allgemein auch so, ja, dann könnt ihr wieder anrufen. Ja, genau. Also die Nummer ist 0761 31 0 2 8.
2: Ja,
1: so ähnlich. Dann sag ich es nochmal, falls falls ihr es halt aufgeschrieben habt. Das ist 0761 31 0 2 8. Genau. Und ich hoffe, ihr ruft an und stellt Fragen, weil, ja,
0: Ja, aber genau, wir wollen, das können die Leute gerne machen, aber die können jetzt auch das nächste Lied genießen, das nämlich jetzt kommt.
1: Genau. Dann viel Spaß bei Ohne dich gehe ich kaputt. Gehst du mit? Ja, genau. Viel Spaß und wir hoffen, wir können mit euch gleich reden.
0: Jetzt viel Spaß.
1: Genau.
2: Gehst du mit?

0: So, Dülle, wir sind wieder zurück bei Freistunde FM auf 102,3 Megahertz.
1: Genau.
0: Hm? Ja, und jetzt neigen wir uns ja so langsam, aber sicher dem Ende zu. Und deswegen würde ich jetzt einfach noch ein Fazit von den beiden Konzerten nehmen, beziehungsweise einen Vergleich, also oder euch sagen, also Katie Mi Lua war sehr ruhig, die Stimmung war aber gut. Und Katie Mi Lua war sehr ruhig, beziehungsweise auch hat sehr gute Musik gemacht und hat sehr gut gesungen, habt ihr ja auch an den Liedern gehört. Und war ja auch noch schwanger, da kann man ihr nur alles Gute wünschen. Und ja, und Sportsfreunde Stiller, da war natürlich die hat natürlich nicht so ruhige Musik. Und mit Applaus war natürlich das Konzert geil.
1: Ja. Ja. Genau. Und das ist jetzt komplett weg vom Thema, aber ich muss sagen, die Mikrofone sind sehr gut, weil einfach so. Und wen fandst du jetzt besser? Katie Melua oder Sportsfreunde?
0: Naja, die beiden waren ja sehr unterschiedlich. Ich würde sagen, die beiden waren einfach Katie Mi, Sportsfreunde, Stiller haben natürlich sehr coole Musik macht, gerade wenn ihr jetzt Applaus habt, dann macht ihr vielleicht jetzt eher Party, wie wenn ihr vielleicht Katie Mi Lua hört, soll aber nichts heißen, weil einfach beide sehr, sehr gut waren und ich würde einfach sagen, beide auf ihre eigene Art und Weise machen einfach sehr gute Musik, können sehr gut singen und da, deswegen kann man das gar nicht so genau sagen, welches Konzert jetzt besser oder schlechter war. Beide waren einfach richtig gut und ja, genau, vielleicht, das hat aber nichts mit der Musik zu tun, sondern das hat einfach generell, bei Katie Mi Lua konnte man sitzen, das war natürlich cool, wobei natürlich, wenn man steht, dann kann man natürlich eher tanzen und so, was natürlich auch cool ist, aber bei Sportsfreunde Stiller war das deshalb nicht möglich, weil da der Abstand zu gering war. Deswegen, aber sonst kann man natürlich tanzen, wenn es nicht zu eng ist. Das geht natürlich besser im Stehen, aber man muss trotzdem sagen, dass bei Katie Mi Lua das Sitzen fand ich persönlich auch nicht schlecht, muss ich ganz ehrlich sagen. Ja, genau. Das kann man so sagen.
1: Ja, und dann noch eine Frage, haben die eigentlich alle am selben Abend gespielt? Wenn ja, gab es noch andere Gruppen oder waren nur die?
0: Nee, das war schon ein Unterschied. Das war schon an unterschiedlichen Abenden. Also, soweit ich weiß, mag sein, dass das nicht ganz stimmt, aber ich glaube, also, das können schon mindestens, oder sagen wir mal so, das spielen mindestens zwei SängerInnen an einem Abend, aber jetzt nicht mehr so zum Beispiel das ist aber schon ein paar Jahre her. Ich war mal bei Alice Merton und an dem gleichen Abend hat Meute gespielt. Darüber haben wir ja auch hier berichtet bei der Freistunde FM. Und ja, und also Alice Merton und Meute waren an dem gleichen Abend. Es gab zwar unterschiedliche Berichte, war aber tatsächlich an dem gleichen Abend. Aber generell sind natürlich die sind es trotzdem unterschiedliche Abende. Also Sportsfreunde Stiller und Katie Mi Lua waren natürlich an unterschiedlichen Abenden. Ne? Also das spielen nicht alle KünstlerInnen an dem gleichen Abend, weil sonst wäre das Zeltmusikfestival, würde es entweder noch dauern, bis das anfängt, oder das wäre schon vorbei. Deswegen ist es natürlich unterschiedlich. Das ist völlig logisch, ja. Klar.
1: Alles klar. Dann denke ich, würden wir uns jetzt verabschieden, oder? Oder hast du noch was zu sagen?
0: Nee, wir können uns ruhig verabschieden. Alles klar. Vielen Dank, dass ihr die Freistunde FM gehört habt. Mhm. Und ja.
1: Könnt ihr noch eine Woche danach jetzt downloaden? Oder wie war es nochmal?
0: Naja, ihr könnt die morgen von 13 Uhr bis 14 Uhr nachhören. Oder die ist dann nochmal im Podcast verfügbar. Und ja.
1: Genau.
0: Genau.
1: Wir sind auch manchmal, also wir sind halt sonntags von 17 bis 18 Uhr, falls ihr uns auch mal zuhören wollt,
0: Genau, dann
1: nicht immer, aber halt manchmal, deswegen, genau.
0: Ja, eigentlich kommt jeden Sonntag Freistunde FM.
1: Stimmt.
0: Das kann man grundsätzlich sagen. Wir sind natürlich nicht immer, also.
1: Es sind auch andere.
0: Sind natürlich sicher nicht immer da, aber das sind ja noch andere.
1: Ja, es sind noch andere, also falls ihr auch noch. Das ist die Jugendstunde, oder? Also halt von.
0: Wir sind die Jugendredaktion.
1: Genau, wenn ihr die dann noch weiter hören wollt, die ist immer von sonntags von 17 bis 18 Uhr. Und ja, da sind dann noch natürlich ganz viele. Und ja, ich hoffe, ihr habt Spaß und.
0: So, wir müssen das jetzt beenden. Wir wünschen euch alles Gute und vielen Dank nochmal. Und ja, jetzt kommt schon gleich die nächste Sendung.
1: Genau. Okay?
0: Also, tschüss und viel Spaß bei der nächsten Sendung.
1: Jo, tschüss.

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1: Ja, hallihallo, herzlich willkommen hier auf Radio Dreigland, der 102,3 MHz in Freiburg oder weltweit als Livestream. Im Internet unter www.rdl.de, das Postrock-Magazin For Whom the Moon a Night Song Sings, einmal im Monat so ungefähr, heute am 26. Juli 2026 hier auf Radio Dreigland. Es wird gespielt Musik der Stilrichtungen Post-Rock, Post-Metal, Doom-Metal, Shoegaze, Dream-Pop, Progressive-Rock, Neo-Funk und vieles mehr. Ja, und wie immer im Studio und verantwortlich für die Sendung ist die Pippi, die hat euch die Playlist der Sendung online gestellt. Ihr findet sie unter der Rubrik Musik. Und was haben wir hier gerade gehört? Nicht das übliche Intro von 65 Days of Static, sondern mal wieder ein neues Intro. Und zwar von der Band Lost in Kiev. Die haben natürlich ein neues Album rausgebracht. We Are All Going to Be Fine heißt es. Und davon gab es das Intro. Enlightened heißt es. Und damit machen wir jetzt auch gleich weiter. Weiterhin in der Sendung haben wir ach, ja, alles Mögliche. Bekannte Namen. If These Trees Could Talk zum Beispiel ein bekannter Name, June of 44, eine ältere Band, die wieder sich wieder vereinigt hat. Juniors, VLWMV haben wir, Void of Light, Oathbreaker, Henry aus Frankreich. Ja, wie gesagt, wieder buntes Programm und wir beginnen mit der Sendung. Weiter geht's mit Lost in Kiev, dem Track Burst. Viel Spaß mit der Sendung und los!

Lost in Kiew gehören seit ihrer Gründung 2007 zu den eigenständigsten Instrumentalbands Frankreichs. Während die frühen Veröffentlichungen noch deutlich im klassischen Postrock verwurzelt waren, entwickelte die Band ihren Sound von Album zu Album weiter und integrierte zunehmend elektronische Elemente, Synthesizer und cineastische Arrangements. Mit We're All Going to Be Fine setzt die Band diesen Weg konsequent fort. Gleichzeitig erscheint das Album erstmals unter der Schreibweise Lost in Kiew, nachdem die Band ihren Namen aus Solidarität mit der Ukraine angepasst hat. Musikalisch entfernen sich Lost in Kiew weiter vom traditionellen Postrock. Die Gitarren bleiben wichtig, stehen aber gleichberechtigt neben Synthesizern, elektronischen Texturen und einer Rhythmusarbeit, die häufig eher an moderne Filmmusik oder elektronisch geprägten Alternative Rock erinnert. Dadurch entsteht ein Klangbild, das permanent in Bewegung bleibt und selten den erwartbaren Weg einschlägt. Trotz aller Dichte wirkt die Musik nie überladen. Lost in Kiew verstehen es, ihre Arrangements offen zu halten und jedem Instrument genügend Raum zu geben. Gerade deshalb entfalten die emotionalen Höhepunkte ihre Wirkung so überzeugend. Sie entstehen nicht durch Lautstärke, sondern aus der sorgfältigen Entwicklung der einzelnen Kompositionen. Ja, gerade eben haben wir Burst gehört vom neuen Album We're All Going to Be Fine. Das erschien am 19. Juni 2026 aus dem Berliner Label Pulagic Records. Und ja, wir hören einen weiteren Track, Becoming heißt der, featuring Rebecca Niedmeniar. Und wer es noch entdeckt hat, die Playlist auf der Webseite, die ist leider noch mit dem Bandnamen geschrieben, das wird aber im Laufe der Sendung noch geändert. Ja. Also jetzt, wie gesagt, Becoming vom neuen Album We're All Going to Be Fine von der Band, von der französischen Postrock-Band Lost in Kiew.

Ja, das waren Lost in Kiew aus Paris in Frankreich. We're all going to be fine. So heißt ihr aktuelles Album, erschienen am 19. Juni 2026 auf Pulagic Records. Und wir haben daraus die Tracks gehört, Becoming gerade eben, davor Burst und das alternative Intro vom aktuellen Album Enlightened hieß es. Ja, und da kommen wir doch direkt zu Oathbreaker. Oathbreaker kommen aus Belgien, aus Gent und haben ein älteres Album aus dem Jahr 2016 neu aufgelegt. Am 29. Mai kam es raus auf Deathwish Incorporated und da hören wir auch gleich wieder rein in den ersten Track Second Son of R.

Nach fast 10 Jahren Pause kehrte die Band Oathbreaker aus Gent in Belgien 2026 auf die Bühne zurück und veröffentlichte dazu ihr 2016 erschienenes Album Rea Redux als neu gemasterte Jubiläumsausgabe. Rea Redux ist keine Neuaufnahme und auch keine Neuinterpretation. Die ursprünglichen Aufnahmen blieben unangetastet. Stattdessen wurde das Album von Jack Shirley vollständig neu gemastert. Die weitgehend live auf analogem 2-Zoll-Band eingespielten Instrumente und die oft in einem Take aufgenommenen Gesangsspuren gewinnen hörbar an Transparenz und räumlicher Tiefe, ohne ihre rohe Unmittelbarkeit einzubüßen. Musikalisch hat Rea nichts von seiner Intensität verloren. Die Verbindung aus Blackgaze, Post-Metal und Hardcore besitzt auch 10 Jahre später eine Eigenständigkeit, die kaum gealtert ist. Oathbreaker wechseln mühelos zwischen fragilen Melodien, dissonanten Klangflächen und brachialen Ausbrüchen, ohne dass diese Kontraste jemals konstruiert wirken. Die emotionale Wucht entsteht nicht durch technische Extreme, sondern durch die kompromisslose Ehrlichkeit der Musik.

Oathbreaker aus Gent in Belgien waren das. Am 29. Mai 2026 haben sie ihr 2016 erschienenes Album Rhea neu aufgelegt, neu gemastert und ja, das Ganze auf Deathwish Incorporated. Und die Tracks, die wir daraus gehört haben, gerade eben Immortals und davor Second Son of R. So, ja, wir haben es mittlerweile 18.35 Uhr, die erste halbe Stunde ist geschafft. Und ich finde gar nicht mal so schlecht. Wir machen weiter mit Henri, wenn das französisch ausgesprochen wird. Eine französische Post-Rock-Cinematic-Post-Rock-Band aus Reims in Frankreich. What Came From Silence, so heißt ihr aktuelles Album, erschien genauso am 29. Mai 2026. Allerdings nicht auf Deathwish Incorporated, sondern wieder mal auf Pulagic Records. Und ja, zwei Tracks daraus, Noise Drowns Out zuerst und danach Dustwake.

Die Band Henri aus Reims entwickelte sich mit ihrer ungewöhnlichen Mischung aus Postrock, Elektronika, Trip-Hop und cineastischen Klanglandschaften rasch zu einem der interessantesten Neuzugänge im Umfeld von Pulagic Records. Drei Gitarren, Synthesizer, Klavier und elektronische Texturen prägen dabei einen Sound, der weniger auf klassische Crescendo-Formeln setzt, als auf Atmosphäre, Rhythmus und sorgfältig aufgebaute Dramaturgie. Auf ihrem Debüt What Came From Silence nimmt die Band sich Zeit, ihre Ideen zu entfalten, ohne jemals den Spannungsbogen aus den Augen zu verlieren. Statt möglichst viele Höhepunkte aneinander zu reihen, entstehen die Stücke aus kleinen Motiven, die sich langsam verdichten und schließlich zu eindrucksvollen Klanglandschaften auswachsen. Auffällig ist die enorme Liebe zum Detail. Elektronische Elemente und Synthesizer sind nicht bloß schmückendes Beiwerk, sondern ein fester Bestandteil der Kompositionen. Sie verleihen der Musik eine moderne, beinahe filmische Dimension, während die drei Gitarren immer wieder zwischen schimmernden Melodien und kraftvollen Ausbrüchen wechseln. Klavierpassagen setzen zusätzliche Akzente und sorgen dafür, dass das Album trotz seiner Dynamik nie überladen wirkt. What Came From Silence ist kein Sammelsurium einzelner Stücke, sondern ein Album, das als Ganzes funktioniert und deshalb seine größte Wirkung entfaltet. Ja, gerade eben haben wir den Track gehört, Noise Drowns Out. Und der nächste, der heißt Dust Wake.

Henri aus Frankreich haben wir da gerade gehört. What Came From Silence, ihr Debütalbum am 29. Mai 2026 auf Pulagic Records erschienen. Und wir haben die Tracks gehört, gerade eben Dust Wake und davor Noise Drowns Out. Und wir kommen zu Junius aus den USA mal wieder, beziehungsweise zur Abwechslung mal wieder. Sotera heißt deren neues Album. Am 26. Juni ist es erschienen auf Prosthetic Records. Die machen Post-Metal-Shoegaze mit einem Touch Gothic-Rock dabei. Und da hören wir jetzt gleich natürlich auch rein. Der erste Track, der heißt Dark Water.

Juniors sind zurück. 9 Jahre nach dem hochgelobten Eternal Rituals for the Accretion of Light aus dem Jahr 2017 bleibt die Grundlage von Soterra unverändert. Schwere Gitarren, dichte Klangflächen und eine ausgeprägte Vorliebe für große Melodien. Gleichzeitig rückt diesmal der Einfluss von Shoegaze und Gothic Rock stärker in den Vordergrund. Die Songs wirken luftiger als auf früheren Alben, ohne dabei an Gewicht einzubüßen. Vielmehr entsteht eine Balance zwischen schimmernder Weite und kontrollierter Härte, die dem Album eine besondere Dynamik verleiht. Auch der Gesang von Joseph Martinez trägt entscheidend dazu bei. Seine tiefen, dunklen Melodielinien erinnern stellenweise eher an Gothic Rock als an klassischen Post-Metal und verleihen den Kompositionen eine eindringliche, fast ritualhafte Atmosphäre. Wo nötig, brechen harsche Vocals durch die Oberfläche und setzen gezielte Kontraste, ohne das Gesamtbild zu dominieren. Inhaltlich beschäftigt sich Soterra mit Figuren der weiblichen Mythologie und spirituellen Symbolen. Anders als das eher kosmisch ausgerichtete Vorgängeralbum richtet sich der Blick diesmal stärker auf Themen wie Transformation, Schutz und innere Balance. Diese Motive werden jedoch nicht plakativ erzählt, sondern fließen organisch in die Stimmung der Musik mit ein. Mit Soterra gelingt Juniors eine eindrucksvolle Rückkehr. Das Album verbindet die Schwere des Post-Metal mit der Melodik des Shoegaze und der Dunkelheit des Gothic Rock, ohne sich in einem dieser Genres zu verlieren. Statt auf Effekte setzt die Band auf Atmosphäre, starke Kompositionen und eine bemerkenswerte stilistische Geschlossenheit. Ja, den Track, den wir gerade gehört haben, der heißt nicht Dark Water, sondern The Oracle. Da ist in der Playlist ja irgendwas gerade mal durcheinander gekommen. Auf jeden Fall hören wir jetzt Dark Water.

Ja, das waren Junius aus den USA, aus Boston in Massachusetts. Sotera heißt ihr aktuelles Album, am 26. Juni 2026 erschien das Ganze auf Prosthetic Records. Und daraus haben wir die Tracks gehört, richtigerweise jetzt Dark Water und davor The Oracle. So, und jetzt wird es etwas ruhiger. Wir kommen nach Großbritannien, nach London. Dort kommt nämlich Pete Lambrou her. Der steht hinter VLMV, eine weitere Band aus dem Umfeld von Pulagic Records. Und er oder sie haben am 24. April 2026 ihr neues Album, aktuelles Album rausgebracht. There Will Come Soft Rains heißt es. Und daraus auch zwei Tracks. The Pilot heißt der erste.

Hinter VLMV steht der Londoner Musiker, Komponist und Produzent Pete Lombroux, der sich seit über einem Jahrzehnt zwischen Ambient, moderner Klassik, Elektronika und Postrock bewegt. Seine Arbeiten als Komponist für Film, Fernsehen und Werbung spiegeln sich ebenso in seiner Musik wider wie seine Nähe zu Künstlern aus dem Umfeld von Erased Tapes und inzwischen Pulagic Records. Schon der Albumtitel verweist auf das gleichnamige Gedicht von Sarah Teasdale, das eine Welt beschreibt, in der die Natur nach dem Verschwinden der Menschheit unberührt weiter existiert. Diese stille Mischung aus Vergänglichkeit und Hoffnung bestimmt auch die Atmosphäre des gesamten Albums. Musikalisch entfernt sich Pete Lombroux noch ein Stück weiter von klassischen Postrock-Mustern. Gitarren bleiben zwar ein wichtiger Bestandteil, doch ebenso prägend sind schimmernde Synthesizer, dezente Elektronik, Streicher und ein zurückhaltender Beat, der vielen Stücken einen sanften Puls verleiht. Immer wieder entstehen Momente, die ebenso gut zwischen Ambient, Modern Classical und anspruchsvollem Alternative Pop verortet werden könnten. Lombroux ruhige, warme Stimme bildet dabei den emotionalen Mittelpunkt. Sie drängt sich nie in den Vordergrund, sondern fügt sich wie ein weiteres Instrument in die vielschichtigen Arrangements mit ein.

Ja, das war VLMV, aka Pete Lombru aus London in Großbritannien. There Will Come Soft Rains, so sein aktuelles Album. Am 24. April 2026 ist es auf Pulagic Records erschienen. Der Track, den wir gerade gehört haben, hieß In Absentia und davor The Pilot. Ja, mittlerweile haben wir es 19.15 Uhr. 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Das Postrock-Magazin For Whom the Moon a Night Song Sings einmal im Monat im Studio. Und ja, immer noch verantwortlich für die Sendung ist die Pippi. Und die kündigt jetzt das nächste Album an von der Band If These Trees Could Talk, heißt die Band, The Hidden Hand. So, das neue Album, am 10. Juli ist es erschienen. Und ja, daraus gibt es wie immer zwei Tracks. Moon Machine heißt der erste.

Die Band If These Trees Could Talk aus Akron in Ohio wurde Mitte der 2000er gegründet und entwickelte von Beginn an einen sehr eigenen Ansatz des instrumentalen Postrocks. Weniger verträumte Ambientflächen, sondern ein erdiger, gitarrenorientierter Sound mit Einflüssen aus Post-Metal, Progressive Rock und Alternative Rock. Nach einer Dekade Funkstille setzt das neue Album The Hidden Hand genau dort an, wo die Band immer besonders stark war, bei der Verbindung aus monumentaler Atmosphäre und präzisem Songwriting. Die neuen Stücke entfalten sich langsam, aber keineswegs beliebig. Gitarrenlinien greifen ineinander, wiederkehrende Motive entwickeln sich weiter und aus zunächst kleinen musikalischen Ideen entstehen weitläufige Klanglandschaften. Dabei bleibt die typische Handschrift der Band erhalten. Die Musik klingt gleichzeitig massiv und filigran. Schwere Gitarrenwände stehen neben fast schwebenden Melodien, während die Rhythmussektion für einen konstanten Fluss sorgt. Fazit: Ein Album für lange Autofahrten, nächtliche Spaziergänge und Momente, in denen man feststellt, dass Instrumentalmusik manchmal mehr erzählen kann als 3 Seiten Text. Eine kleine Niederlage für alle, die behaupten, ohne Gesang fehle einer Platte die Seele.

If These Trees Could Talk heißt die Band, die wir gerade gehört haben, The Hidden Hand, so ihr neues Album am 10. Juli 2026. Diesen Monat erschien es auf Metal Blade Records und daraus haben wir gerade eben Silence Between Mountains Part 2 gehört und davor Moon Machine. Ja, 1932, die letzte halbe Stunde ist angelaufen. Wir kommen zu June of 44, deren Album Revisionist erschien am 7. August 2020 auf Broken Clover Records. Und ja, dieses Album besteht aus neu eingespielten Versionen von Stücken aus anderen Sessions und Alben. Und bevor ich dazu mehr sage, hören wir erstmal rein. Re-Recorded Syntax heißt der erste Track.

June of 44 gehören zu den stilprägenden Bands der amerikanischen Postrock-Bewegung der 1990er Jahre. Mit Mitgliedern aus Gruppen wie Rodan, Rex, Lungfish und Him verband die Band Post-Hardcore, Dub, Jazz, Noise und Mathrock zu einem Sound, der sich jeder eindeutigen Zuordnung entzog. Zwischen 1995 und 1999 erschienen 4 Studioalben, bevor sich die Band auflöste. Erst 2018 fanden die 4 Musiker wieder zusammen und begannen ihr eigenes Werk mit zeitlichem Abstand neu zu betrachten. Revisionist besteht überwiegend aus neu eingespielten Versionen von Stücken aus Anahata sowie Material aus der In the Fish Tank Session. Hinzu kommen 2 Remixe von Matmos und John McEntire sowie die bislang unveröffentlichte Frühfassung von Paint Your Face. Diese Neubearbeitungen gehen weit über eine klangliche Auffrischung hinaus. Die Kompositionen wirken konzentrierter, rhythmisch präziser und zugleich freier. Besonders deutlich wird das bei Re-Recorded Syntax, haben wir gerade eben gehört, und Cardiac Atlas, das hören wir gleich den Track, die ihren ursprünglichen Charakter behalten, aber mehr Raum zum Atmen erhalten. Die verschachtelten Gitarrenlinien, die kantigen Rhythmen und die unverwechselbare Mischung aus Mathrock, Post-Hardcore und experimentellen Klangideen erscheinen heute erstaunlich zeitlos. Ja, da hören wir jetzt gleich weiter rein. Cardiac Atlas, der 2. Track aus dem neu aufgenommenen Album Revisionist Adaptations and Future Histories in the Time of Love and Survival. So der komplette Titel des am 7. August 2020 erschienenen Albums auf Broken Clover Records.

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June of 44 haben wir da gerade gehört, der Track Cardiac Atlas und davor Re-Recorded Syntax stammen beide aus dem 2020 erschienenen Album Revisionist. Und ja, wir kommen zu unserer letzten Band, 1947 haben wir es ganz genau. Wir kommen zu Void of Light, die kommen aus Glasgow in Schottland und haben nach der selbstbetitelten EP 2022 und Enshroud 2023 mit Asymmetries jetzt am 3. April 2026 ihr erstes vollständiges Studioalbum veröffentlicht. Die Band orientiert sich zwar hörbar an den großen Namen des Genres, nämlich Post-Metal, entwickelt daraus aber eine eigene Handschrift. Statt ausschließlich auf monumentale Laut-Leise-Dynamik zu setzen, arbeitet sie mit fließenden Übergängen und einer konstanten Spannung, die sich über die gesamte Spielzeit hinweg aufbaut. Die 5 ausgedehnten Kompositionen auf dem Album leben von ihren Gegensätzen. Schwere, beinahe erdrückende Riffs treffen auf schimmernde Gitarrenmelodien, ruhige Passagen gehen nahtlos in gewaltige Klangwände über. Besonders überzeugend ist die Balance zwischen Härte und Melodie. Immer wieder öffnen sich innerhalb der massiven Arrangements kleine Räume, in denen Gitarrenlinien oder zurückgenommene Gesangspassagen für Licht sorgen, bevor sich die Musik erneut verdichtet. Mit Asymmetries legen Void of Light ein überzeugendes Post-Metal-Debüt vor. Die Mischung aus Sludge, atmosphärischem Post-Metal und melodischer Weite wirkt eigenständig genug, um sich von den bekannten Genregrößen abzusetzen, ohne deren Wurzeln zu verleugnen. Ja, der Track, der geht jetzt knapp 11 Minuten. Das heißt, eigentlich passt das genau bis zum Ende. Damit verabschiede ich mich für den heutigen Sonntag. Wir hören uns in knapp einem Monat wieder. Im Studio verantwortlich für die Sendung war ich, die Pippi. Die hat euch die Playlist der Sendung online gestellt. Die erste Stunde könnt ihr im Übrigen auch schon nachhören. Die gibt es schon zum Runterladen für eine Woche, laut GEMA. Und ja, das war's. Ich wünsche euch was. Einen schönen Restsonntag. Bis dann. Macht's gut. Ciao.

0: Hey, hey und herzlich willkommen. Es ist wieder Sonntagabend auf Radio Dreieckland aus Freiburg. Ihr hört Baby Alucha, das Punk-Whatever-Radio mit Doro und Olli.
1: Hallo.
0: Hallo zusammen. Ja, das ist mal gleich gut eingestiegen.
1: Aber auch ein bisschen traurig.
0: Bisschen traurig, nämlich wir haben ja für uns wichtige Bands, wichtige Personen, ja, verloren die Tage oder ja, die Wochen leider verstorbene Personen. Ich fange mal mit dem letzten Song, das war Sick of It All aus New York. Eigentlich ja, die New York Hardcore-Band schlechthin. Vorgestern Nacht leider verstorben Sänger Luke Holler, auch für mich ja unglaublich wichtige Band, eigentlich wie man sagt eine Gateway-Band, die haben einen Einstieg in die Szene ermöglicht, also für mich ja sehr emotional aufgeladen.
1: Ja, so ist es für mich. Jennifer Finch ist die Woche gestorben. Von L7 war für mich eine der allerersten Bands, die ich entdeckt habe, also sehr binär gedacht, auch über die Kurt Cobain-Biografie, die mein Bruder mir mit 13 Jahren geschenkt hat, die ich durchgeforstet habe nach nicht Männern, sondern Frauen und durch dieses Buch Bikini Kill entdeckt habe, aber auch eben L7, das war eine für mich der wichtigsten Bands in meiner musikalischen Sozialisation. Jennifer Finch ist die Woche gestorben an einem Gehirntumor. Sehr, sehr traurig, sehr tolle Band und leider auch eine der Bands, die ich trotz Reunion nie live gesehen habe. Hast du Sick of It All mal live gesehen, Olli?
0: Ja, klar. Die sind ich auch. Sehr, sehr oft auf Tour. Ich glaube schon seit Anfang, okay, da war ich noch zu jung, Anfang der 90er. Aber auf jeden Fall auf unzähligen Touren. Auch in Freiburg waren die mindestens 3, 4, 5 Mal, würde ich sagen.
1: Leider L7 nicht. Wir machen jetzt einfach weiter und gehen über Traurigkeit hinweg mit, ich weiß gar nicht, auf jeden Fall als Tape veröffentlicht. Also auf jeden Fall als Tape, nicht als Vinyl. Und natürlich online bei Bandcamp. Die Freiburger Berliner Band Cat Bite Back hat was Neues rausgebracht. Wir hören, wir sind nicht alle von Cat Bite Back aus 322.2.

da hat jemand die falsche Platte rausgesucht. Sorry, es war ein sehr langer Tag. Das war natürlich die alte von Cat Bite Back. Wir hören jetzt Nachtaktiv von 161, rausgekommen am 21. Juli 2026. Das ist die Neuveröffentlichung von Cat Bite Back aus Freiburg. Nachtaktiv.

0: Doro kennt das
1: ja,
0: aus
1: weil es ist ein, Kneipe, es ist, ja, es ist,
0: wo ich jetzt
1: ich
0: nicht
1: schon,
0: so oft bin.
1: Es ist ein Trinkspruch, ja.
0: Genau, heißt auf das Leben, auf den Tod, nachdem wir ein bisschen ja, traurig angefangen haben.
1: Schön.
0: Wollen wir natürlich auch das Leben ein bisschen zelebrieren.
1: So ist es. Sollen wir den Gastsong hören oder ja, da hast du noch einen gerade?
0: Ich habe noch 8.
1: Komm, wir haben einen Gast. Der Gast ist gerade dafür zuständig, mir Bier zu reichen. weil natürlich trinken wir im Studio, haben wir keine Bierflaschen rumstehen, aber die können durchgereicht werden. That's his job. So, darf ich auch einen Song wünschen, und zwar von Pratt. Die haben gestern hier in Freiburg gespielt, sind aus New Orleans und das war sehr gut, habe ich gehört. Ja, war gut. Wir hören Hesitation Wound von Pratt.

0: Olli?
1: Ja?
0: Was war das?
1: Genau, was wir Wunderschönes gehört haben. Das war die Band Muelas aus Atlanta, Georgia in den USA. Da haben wir den Song Switchback gehört aus dem Album Below.
0: Ganz wir haben gerade viel über Zähne geredet.
1: Genau, wir haben viel über Zähne geredet. Hier Muelas auf der Bandcamp-Seite seht ihr Zähne in Stacheldraht. Also wenn ihr da empfindlich ein Problem habt, dann guckt das euch lieber mal nicht an.
0: Ja.
1: Auf jeden Fall. Abseits der Zahnmisshandlung der Band, einfach, ja, das knallt ganz gut.
0: Und wir haben davor False Sense gehört.
1: Genau, davor gab es False Sense, auch aus dem USA. Ich weiß gar nicht genau, wer, steht ja nichts auf der Bandcamp-Seite.
0: Was?
1: Da haben wir gehört, wie ich jetzt rausgefunden habe, auch eine Band, die ich mochte, ein Coversong von American Nightmare, Shoplifting in a Ghost Town.
0: Wir gehen jetzt rein in Eiburg. Eiburg ist eine neue Booking-Gruppe aus Freiburg, die am vergangenen Wochenende zum ersten Mal so ein Zwei-Tage-Festival gemacht hat. Und der Liebling, die Lieblinge, mit denen wir rausgehen, sind Lovebomb, Career Fast from the Dungeons of Mannheim to the Prairies of Hildesheim und natürlich Sextape. Wir hören auf jeden Fall erstmal Una Mars von Sextape und danach ein bisschen was von Lovebomb. Danke, dass es euch jetzt gibt, Eiburg.

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1: Ja, das war es erstmal von Aalburg. Liebe Grüße auch nach Mannheim. Da war es Punks Picnic. Da haben auf jeden Fall Sextape auch gespielt. Und Lovebomb kommt ja auch daher. Es gab noch viele andere tolle Bands. Macht auf jeden Fall mal Auge auf die Bookings von Aalburg hier in Freiburg. Wir hören jetzt, wir machen jetzt den kleinen Werbeblock. Klingelingeling!
2: Der Gong.
1: Ja, also nächstes Wochenende ist ja Holzrock Festival. Ich bin da jetzt mal kurz rein. Es gibt Musik von Cinem, Swaggy, Hallelujah, Menstrual Nation, Minor Droids. Das ist jetzt nur der eine Tag. Berlin 2.0 sind auf jeden Fall noch dabei. Es gab auch ein paar Switches. Es hat sich noch ein bisschen was im Line-Up geändert. Alka-Silka mussten absagen, Deadlines mussten absagen, Nave Ultra spielen noch. Wir wissen jetzt gar nicht, was der Ersatz ist, aber geht dahin. Und wenn ihr hingeht ins Sängele-Wendle-Weltle bei Schopfheim, Punkrock City, nehmt Sonnenschutz mit, weil das soll fucking warm werden. Der nächste kleine Werbeblock ist für Dummy Toys. Dummy Toys sind eine Hardcore-Band, also ich gucke jetzt gerade mal, wie sie sich selbst beschreiben, weil ich tue mir da immer ein bisschen schwierig. Fast and Furious, also mit Female Bezeichnungen, aber sie sagen selbst von sich, sie sind Fast and Furious All Female Hardcore Punk from Qingdao, China. So, es gibt eine chinesische Hardcore Punk Band, All Female im Slow Club, am 4. August ab 20 Uhr. Das hören wir gleich nochmal. Wir hören gleich einen Song von Dummy Toys. Und danach hören wir einen Song von Problem Is You. Das ist eine der Bands, die am 15. August beim Summerfest im Slow Club spielen. Kommt auch vorbei. Es gibt noch viel, viel mehr Rahmenprogramme. Es gibt noch viel, viel mehr Bands. Sprengt jetzt den Rahmen. Wir hören jetzt No Means No von Dummy Toys. Gefolgt von What You Stand For von Problem Is You.

0: Mensch, Olli, jetzt habe ich den Song verpasst, weil ich Bier holen war.
1: Ja, man muss seine Prioritäten schon setzen, natürlich.
0: Nein, das war Phantom Bay, oder?
1: Genau, Phantom Bay, übrigens hier in Exil, Freiburg an der Gitarre oder Bass, eins von beiden.
0: Sorry für Stuhlrücken, auf jeden Fall, ja. Ich glaube, ich hoffe ja, er kommt zurück. Also, nee, vielleicht auch nicht, weil er hat ja echt was Gutes gestartet. Das ist eine tolle Band, ich bin sehr begeistert. Olli, was haben wir noch im Programm?
1: Was haben wir noch im Programm? Ich kann euch, da wir jetzt schon so eine leichte Emo-Kante hatten,
0: ja, hau noch einen rein.
1: Mit Screamer verwöhnen. Die Band, die war jetzt auf Tour, da ist immer noch, die heißt Lord Snow aus Chicago. Auch neue EP oder sogar Album draußen, das nennt sich, muss mal gucken, Riften, was immer das bedeutet.
0: Ich kann es nicht lesen von hier.
1: Du kannst nicht lesen. Willst du euch mal meine Brille rüberreichen? Den Song, den wir hören, heißt Dr. Avrana Kern. Natürlich habe ich das für euch gegoogelt, falls ihr es nicht wisst.
0: Ja.
1: Dr. Avrana Kern ist ein Main Character in a Science Fiction Book Children of Time bei Adrian Tchaikovsky. She's a proud and smart scientist who tries to start a new world with monkeys and a special virus.
0: Never heard of her. But cool. Danke, Olli.
1: Klingt cool.
0: Ja.
1: Kenn ich nicht. Vielleicht muss ich das mal lesen.
0: Let's go.
1: Let's go. Lord Snow.

0: Ja, wir haben Phantom Bay gehört, danke Olli. Und wir haben Negra gehört, da kommt eine neue Platte. Wir sind große Fans, auch vom Label, der Wieder und Muss. Und wir wollten aber noch sagen, die unsichtbare Hand des Marktes, die unsichtbare Hand von Lange von Kulessa wirkt in Slow Club ohne Konsens. Aber es gibt eine Verlängerung im Slow Club und das bedeutet erstmal 3 Jahre Sicherheit, neue Mietverträge und dergleichen. Und diese kleine Utopie in Freiburg kann weitergehen. Das ist sehr schön, unabhängig davon, dass das Booking jetzt schon ein bisschen crashed ist, weil wir Bookingsperren hatten. Müssen wir mal gucken, wie es 2027 weitergeht. Gibt es aber bereits im September eine Lesung mit den tollen Bänden vom Ventilverlag, diesen, mir fehlt das, der Begriff, auf jeden Fall Angriff aufs Schlaraffenland und Board Teenagers von Larissa Schober und
1: Jonas Engelmann
0: und auch dem Georg von Pogenproblem am 16. September im Slow Club. Ich habe jetzt einen Song rausgesucht von Angriff aufs Schlaraffenland, der für mich auch besonders wichtig war und den würde ich jetzt noch reinmachen und ihr seid alle eingeladen, kommt zur Lesung am 16. September in den Slow Club. Long Live Slow Club. Wir hören Auf der Suche von Carambolage.

0: So, was da gerade eben lief, das kennen wahrscheinlich die meisten von euch. Das war Fugazi in Washington DC, Klassiker vom Album In on the Killtaker. Das gibt es jetzt übrigens in der Steve Albini Session. Hätte ich eigentlich gerne spielen wollen, gibt es aber nur ein oder zwei Songs online. Deshalb hier das Original Public Witness Program.
1: Wir gehen jetzt raus mit der Band Morgentor töten und dann versuchen wir uns damit, euch Dackelblut abzuspielen mit einem unserer Lieblingssongs von denen. Eigentlich haben wir versucht, noch einen Song von die Toten Hosen zu finden. Die haben gestern hier in Freiburg gespielt und haben grob ein Viertel der Bevölkerung ausgemacht. Wir haben uns alle zu Hause versteckt. Ich habe Bonnie und Clyde irgendwann über einen Wald rüber wabbeln hören. Ich hoffe, dass das dann jetzt auch mal vorbei ist. Damit gehen wir raus.
0: Ja, das war Bibi Lutscher auf Radio Dreigland aus Freiburg.
1: Liebe Grüße.
0: Es ist der 26.7., falls ihr eine Wiederholung hört. Liebe Grüße, habt euch lieb, stay punk und jetzt gibt's den Dackelblut noch nicht, aber was?
1: Morgentor töten und dann hoffentlich Dackelblut. Liebe Grüße von Doro und Olli und unserem Gast Nick. Tschüssi.

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3: Ja, dann herzlich willkommen zur Ausbruchssendung heute am 26.07.2026 oder in der Wiederholung am 27.07.
4: Ein herzliches Willkommen. Heute am Mikrofon sind
3: Conny
4: und Thomas und wir haben ein volles Programm. Worum soll es denn gehen? Wir haben ein Interview gemacht mit der Nationalen Stelle zur Verhütung von Foltern. Die haben ihren Jahresbericht vorgelegt.
3: Wir haben ein Interview dabei zu Transformative Justice mit einer aktivistischen Person aus Georgia.
4: Dann hat das Amtsgericht Freiburg einen Menschen verurteilt, der seit vielen Jahren einer Kaffeebesitzerin und deren Familie das Leben zur Hölle macht.
3: Wir senden einen Kurzbericht zum Rickenbach-Prozess.
4: Und ganz zum Schluss schauen wir noch auf die Buchmesse nach Skopje, die nämlich im September stattfindet. Dazu haben wir ein Interview auf Englisch. Und jetzt starten wir aber erstmal mit ein bisschen Musik.
3: Und zwar von Blank. Wir hören Resurface.

0: Und jetzt schauen wir zur Nationalen Stelle zur Verhütung von Folter nach Wiesbaden. Seit vielen Jahren gibt es diese auf einem UN-Übereinkommen beruhende Stelle und sie besucht Orte der Freiheitsentziehung. Und wir haben mit einem Mitarbeiter, der dort arbeitet, Maximilian Acosta Schulze, gesprochen. Der ist dort wissenschaftlicher Mitarbeiter. Und er hat mir erzählt, was auch ihn zum Beispiel ganz besonders bewegt. Viele Menschen denken beim Begriff Folter an autoritäre Staaten. Warum braucht es eine nationale Stelle zur Verhütung von Folter überhaupt in einem sich als demokratischen Rechtsstaat verstehenden Deutschland?
1: Es gibt im Jahr 2002 wurde von der UN ein Fakultativprotokoll zum Übereinkommen gegen Folter und andere grausame, unmenschliche Behandlung verabschiedet. Und jedes Land, welches dieses Fakultativprotokoll sozusagen unterschrieben hat, hat sich somit bereit erklärt, einen nationalen Präventionsmechanismus einzurichten, der an Orten, an denen die Freiheit entzogen werden kann oder wo Maßnahmen stattfinden können, wo Menschen die Freiheit entzogen werden kann, dass es dort sozusagen so einen Mechanismus gibt in jedem Land. Und wir als nationale Stelle zur Verhütung von Folter sind das quasi in Deutschland oder für Deutschland. Den Namen, dass dort Folter mit drin steht, das ist quasi eine Entscheidung, die wurde damals von den Leuten getroffen, die diese nationale Stelle gegründet haben. Das waren die jeweiligen Justizminister und Ministerinnen der Länder. Denn sozusagen in diesem Fakultativprotokoll steht dieser Name auf Englisch, dann National Preventive Mechanism Against Torture, und der wurde quasi nahezu 1:1 einfach ins Deutsche übersetzt.
0: Lassen Sie uns mal auf den Jahresbericht 2025 schauen. Das war jetzt dann eher so der theoretische Hintergrund. Lassen Sie uns doch mal praktisch werden. Welche Beobachtung hat Sie persönlich besonders beschäftigt? Weil Sie sind ja, wenn ich es richtig verstanden habe, auch bei Besuchen vor Ort.
1: Genau. Wir waren in vielen verschiedenen Bereichen des Freiheitsentzugs sozusagen tätig im letzten Jahr. Am meisten hat mich einerseits beschäftigt in Hamburg, bei der Landespolizei dort, und zwar in Hamburg, werden noch Personen, die dort ins Polizeigewahrsam genommen werden, fixiert. Das heißt, sie werden quasi an allen Körpergliedmaßen sozusagen gefesselt. Und normalerweise findet das im Liegen statt. In Hamburg jedoch ist das anders. Dort finden diese Fixierungen in Bauchlage statt. Und zwar auf so eine Art Holzpritsche, das sieht von außen aus wie ein Tisch. Und auf diesen werden dann diese Personen sozusagen bäuchlings hingelegt und dann dort an allen Gliedmaßen gefesselt. Und das fanden wir sehr, sehr problematisch. Generell, dass man fixiert erstmal bei der Polizei, fanden wir sehr problematisch. Und dann auch in Bauchlage, weil das einfach ein großes Erstickungsrisiko mit sich bringt.
0: Was Sie auch in dem Jahresbericht stark machen, ist ja das Thema Abschiebungshaft. Denn gerade hier geht es ja um Menschen, die nicht wegen einer Straftat inhaftiert sind, sondern es soll die Abschiebung durchgeführt und Sicherheit sichergestellt werden.
1: Genau.
0: Welche Form, warum stellt sich gerade diese Form des Freiheitsentzuges aus menschenrechtlicher Sicht besonders problematisch dar, was die Anforderungen an den Staat angeht, was die Unterbringungsmöglichkeiten betrifft?
1: Ja. Also es gibt ja eine klare Vorgabe vom Gerichtshof der Europäischen Union, dass sich Abschiebehafteinrichtungen deutlich von Einrichtungen der Strafhaft, also Gefängnissen, unterscheiden müssen, weil der Großteil der Leute, die in diesen Abschiebehafteinrichtungen untergebracht werden, sind ja keine Personen, die Straftaten begangen haben, sondern es sind einfach Menschen, bei denen verhindert werden soll, dass die irgendwie abhauen, sagen wir so lapidar, um sich der Abschiebung zu entziehen. Und wir finden leider in den Einrichtungen, die wir dort besucht haben, gerade auch im letzten Jahr in Sachsen und in Thüringen, sehen die Einrichtungen halt sehr, sehr ähnlich wie Gefängnisse aus.
0: So. Können Sie das unseren Hörerinnen und Hörern ganz kurz beschreiben, was Sie da vorgefunden haben?
1: Also beispielsweise, die haben sehr hohe Mauern oder es sind sehr viel Stacheldraht sozusagen an den Mauern, sozusagen, die diese Einrichtungen umgeben. In Dresden beispielsweise gab es sozusagen, konnte man die Fenster nicht aufmachen und vor den Fenstern waren dann nochmal so Lochblechgitter. Das heißt also, es war eigentlich unmöglich sozusagen da das Fenster aufzumachen oder zu lüften oder auch ins Freie zu sehen. Dann vergitterte Fenster haben wir auch sehr oft. Und sozusagen, das ist aus unserer Sicht, ist das halt nicht rechtmäßig, weil es halt nicht der Rechtsprechung des Europäischen Gerichtshofs sozusagen gerecht wird. Und das haben wir auch den Aufsichtsbehörden dementsprechend zurückgemeldet.
0: Um solche Missstände überhaupt feststellen zu können, braucht es ja regelmäßige, unabhängige Kontrollen. Und genau da stößt die nationale Stelle aber immer wieder an ihre Grenzen. Schauen wir das mal auf ihre Arbeitsbedingungen. Sie sollen ja unabhängig kontrollieren. Gleichzeitig verfügt die nationale Stelle hier in Deutschland gerade mal über ein Budget von ungefähr 640.000 Euro. Frankreich zum Vergleich stellt einer vergleichbaren Kontrollinstitution fast 6,3 Millionen Euro zur Verfügung, das Zehnfache. Was bedeutet schon alleine dieser pekuniäre Unterschied ganz konkret für Ihre Arbeit?
1: Also einmal, um Unterschiede zu erklären, wie ich auf Ihre erste Frage da erklärt hatte, jedes Land quasi, was unterschrieben hat, muss so einen Mechanismus einrichten. Wie dieser Mechanismus aber ausgestattet ist, entscheidet jedes Land für sich selbst. Und in Deutschland haben wir einfach das Phänomen, dass obwohl wir hier in Deutschland im Vergleich zu anderen europäischen Ländern deutlich mehr Einrichtungen des Freiheitsentzugs unter anderem haben, sind wir schlechter ausgestattet, was dazu führt, dass wir im Gegensatz zu anderen Ländern wie beispielsweise Frankreich eindeutig, also wir können halt weniger Besuche machen, weil wir einfach weniger Leute sind, weil die in Frankreich beispielsweise haben deutlich mehr Personal sozusagen, was Besuche durchführen kann so. Und die in Frankreich oder auch in anderen Ländern, Österreich auch unter anderem, sind natürlich, da sie auch Hauptmitarbeitende Personen haben bei sich, bei uns ist es eine zum Teil größtenteils ehrenamtliche Struktur, können die auch beispielsweise Besuche durchführen von Einrichtungen, die sich über mehrere Tage erstrecken. Bei uns geht es in der Regel so nicht, weil diese Personen, die ehrenamtlich arbeiten, natürlich auch noch andere Dinge machen müssen und sich nicht vollends darauf konzentrieren können.
0: Was könnten Sie in Deutschland mit einer vergleichbaren personellen Ausstattung, wie sie zum Beispiel Frankreich hat, konkret tun, was heute nicht möglich ist? Sie haben ja schon angesprochen, mehrtägige Besuche gehen nicht. Fällt Ihnen noch etwas anderes ein?
1: Ein großes Problem ist, was halt auch mit der Anzahl der Besuche sehr eng verknüpft ist, wir haben eine sehr große Bandbreite an Einrichtungen, die wir besuchen müssten. Wir besuchen beispielsweise nicht nur die Gefängnisse oder Polizeigewahrsamseinrichtungen, sondern wir sind theoretisch halt auch für Alten- und Pflegeheime zuständig, weil dort auch freiheitsentziehende Maßnahmen durchgeführt werden können.
0: Inwiefern freiheitsentziehende Maßnahmen in einem Pflege- oder Altenheim?
1: Zum Teil sind nur weniger, aber es gibt auch geschlossene Alten- und Pflegeheime. Das sind vor allem Alten- und Pflegeheime, die Stationen haben für Demente oder sehr stark demente Personen, die dann sozusagen geschlossen sind, damit diese Leute quasi dort nicht abhauen oder entweichen. Und dann gibt es in Alten- und Pflegeheimen die sogenannten Bettgitter. Das sind sozusagen Gitter, die kennt man auch aus Krankenhäusern beispielsweise, die sind so an allen Seiten des Betts dran und die kann man hochklappen. Und wenn man quasi alle Bettgitter auf jeder Seite hochklappt, dann ist es für eine Person, die ein höheres Alter hat und eine eingeschränkte Mobilität hat, nicht möglich oder eigentlich quasi unmöglich, aus diesem Bett sozusagen herauszukommen. Das ist ebenfalls eine freiheitsentziehende Maßnahme. Zudem können in Alten- und Pflegeheimen auch fixiert werden. Und es ist leider so bei den Alten- und Pflegeheimen, dass es oft so Dinge gibt, die so ein bisschen zwielichtiger sind. Das sind so verdeckte Freiheitsentziehungen, die ist auch sehr kompliziert.
0: Zum Beispiel?
1: Wenn Sie beispielsweise bei Stationen, wo vor allem demente Personen untergebracht sind, dort gibt es dann für diese Personen oft keine richterliche Anordnung sozusagen. Denn man braucht eine richterliche Anordnung sozusagen, wenn man die Tür von der Station quasi verschließt, damit diese Personen sozusagen nicht raus können, braucht man eine richterliche Anordnung so. Die haben aber nicht alle oder holen sich nicht alle Alten- und Pflegeheime ein, weshalb man quasi dort sozusagen, um sozusagen zu verhindern, dass die Personen dort sozusagen entweichen aus dieser Station, Beispielsweise die Türen, die sozusagen hinausführen, tarnt, indem man beispielsweise eine Tapete drüber klebt, damit es so wirkt, als optisch wirkt, als wäre es beispielsweise ein Regal. Oder es gibt so, wenn man die Tür öffnet, dann ertönt ein Alarm quasi und dann werden die Personen wieder zurückgezogen sozusagen in die Station rein. Oder man muss einen Zahlencode eingeben bei der Tür, damit sich diese öffnet und solche Dinge, die wir immer kritisieren, wenn wir sie sehen, weil sie aus unserer Sicht ist es halt ein verdeckter Freiheitsentzug und ohne richterliche Anordnung ist das nicht rechtens.
0: Kontrollen alleine verändern allerdings noch nichts. Entscheidend ist ja, ob die festgestellten Mängel anschließend auch behoben werden. Wenn Sie nach einer Kontrolle Empfehlungen aussprechen, nehmen wir Ihr Beispiel aus Hamburg mit der Fixierung in der Bauchlage. Wie verbindlich sind Ihre Empfehlungen und was passiert, wenn Behörden die Empfehlungen einfach ignorieren?
1: Diese sind nicht verbindlich, wie Sie richtig gesagt haben. Die Ministerien, an die diese Berichte gehen, quasi entscheiden selbst darüber, ob sie unsere Empfehlungen annehmen oder

0: Das müssen Sie sich so vorstellen, die Toilette steht dann im Raum drin, sozusagen hat keine Wände oder sowas drumherum, sondern meistens dann irgendwie einen Vorhang und eine Lüftung gibt es nicht. Und das ist einfach menschenunwürdig, was auch das Bundesverfassungsgericht so gesehen hat. Und das ist zum Beispiel eine Sache, die wir schon seit sehr, sehr langer Zeit sozusagen kritisieren, aber dennoch oftmals noch vorfinden. Andere Probleme sind gerade im Justizvollzug, da gibt es einen Raum, der heißt der besonders gesicherte Haftraum. Das ist quasi der Raum mit der höchsten Sicherheitsstufe innerhalb eines Gefängnisses, wo sozusagen die schwierigsten Gefangenen sozusagen untergebracht werden. Und da ist es leider oft der Fall, dass diese Räume im Keller sind und kein Fenster haben beispielsweise. Das heißt, es ist alles komplett dunkel. Und im letzten Jahr hatten wir da auch einen Fall, wo der Raum dann auch nur 4,7 Quadratmeter groß war. Das heißt, wenn man sich da quasi hingelegt hat als Gefangener, dann lag man mit dem Kopf direkt neben der Toilette quasi sozusagen. Und es gab halt keine Fenster. Es war halt komplett düster. Und da müssen Sie sich vorstellen, manche Personen sind dort über mehrere Tage, wenn nicht Wochen untergebracht.
1: Zum Schluss gefragt, Herr Acosta-Schulze, was wünschen Sie sich, dass Menschen aus diesem Interview und vielleicht auch nach der Lektüre des Jahresberichts mitnehmen?
0: Ich denke, für den Großteil der Gesellschaft sind Orte der Freiheitsentziehung, wie beispielsweise Gefängnisse, Orte, mit denen sie in ihrem Alltag so gut wie nichts zu tun haben, was ja gut ist. Wichtig vor Augen oder ist es sich vor Augen zu führen, dass halt in diesen Orten sozusagen halt auch Menschen untergebracht sind, die ebenfalls einen Anspruch haben auf einen menschenwürdigen Umgang und eine menschenwürdige Unterbringung und dass es deshalb wichtig ist, dass es halt jemanden gibt und sich für sie einsetzt, dass ihre Menschenwürde gewahrt werden kann. Und das kann die nationale Stelle nicht alleine, vor allem daher, dass wir halt nur Empfehlungen abgeben können. Und deshalb ist es umso schöner, wenn je mehr Menschen sich sozusagen dieser Problematik bewusst werden und vielleicht auch ein bisschen mehr darüber nachdenken und unsere Arbeit unterstützen, damit wir einfach mehr Erfolg haben können, sozusagen unsere Arbeit erfolgreich umzusetzen.

0: Das war Life is Strange von den Sound Monkeys. Wir hören jetzt ein Interview, was 2024 geführt wurde, zum Thema transformative Gerechtigkeit. Mia Mingus aus Georgia, USA, bezeichnet sich selbst als Physically Disabled Queer Korean Transracial and Transnational Adoptee und als Überlebende von sexuellem Kindesmissbrauch. All das prägt ihre Arbeit als Aktivistin. Sie arbeitet schon seit 20 Jahren mit den Mitteln der transformativen Gerechtigkeit und sieht dies in Ergänzung mit restaurativer oder wiederherstellender Gerechtigkeit als ernstzunehmende Alternative für Knast, Polizei, Strafe und soziale Rache an.
1: Ich habe irgendwo gelesen, dass transformative Gerechtigkeit ein Weg ist, um die Wut über ein ganzes Leben lang erlittene Diskriminierung als Motor zu nutzen. Sie wurde in den 1990er Jahren von Cis- und Transfrauen of Color entwickelt und basiert auf den vorkolonialen Rechtssystemen von indigenen First Nations und Native Americans. Könntest du über diese vorkolonialen Systeme sprechen und wie du sie in deiner Arbeit einbeziehst?
2: I think maybe, for example, circle process might be one of them, one of those systems. But yes, I mean, the work that I do is transformative justice, and so I absolutely use transformative justice in my transformative justice work. And
3: der Kreisprozess könnte eines dieser Systeme sein. Die Arbeit, die ich mache, ist transformative Gerechtigkeit. Und klar, ich verwende die Mittel der transformativen Gerechtigkeit, kurz TG, in meiner Arbeit für transformative Gerechtigkeit. Und ein großer Teil dieser Arbeit basiert auf den Bedingungen, unter denen wir derzeit leben. Ein großer Teil meiner Arbeit dreht sich derzeit um grundlegende Bildung, Ausbildung und Training. Es geht einfach darum, die Leute über den Rahmen der transformativen Gerechtigkeit aufzuklären und auch über einige der umfassenderen Konzepte innerhalb der transformativen Gerechtigkeit. Diese Art von Basisarbeit beinhaltet oft den Aufbau von Beziehungen und grundlegenden Fähigkeiten, bis hin zu Partnerinnenschaften mit Communities, Gemeinschaften oder Gruppen, um fortgeschnittenere und tiefergreifendere Arbeit zu leisten, Menschen zu unterstützen, damit sie in der Lage sind, Interventionen für transformative Gerechtigkeit und Rechenschaftsprozesse durchzuführen. All das.
2: All of that. And I think, you know, transformative justice can be applied to everything from full-blown violence to also our day-to-day lives and how we.
3: Ich denke, dass transformative Gerechtigkeit auf alles angewandt werden kann, von offener Gewalt bis hin zu unserem täglichen Leben. Wir können unsere Fähigkeiten der transformativen Gerechtigkeit praktizieren und damit trainieren. Wie zum Beispiel die Rechenschaftspflicht. Wir können auch bei der Arbeit Bedingungen schaffen, die eine transformative Gerechtigkeit möglich machen. Ich würde sagen, TG ist die Hauptarbeit, die ich mache. Und oft ist es eine Arbeit, die, denke ich, persönliche und eher politische Bedürfnisse erfordert. Es ist eine menschliche Arbeit und gleichzeitig auch eine absolut rigorose politische Arbeit. Und ich denke, dass transformative Gerechtigkeit uns wirklich anspornt und uns herausfordert, nicht nur gut reden zu können, sondern auch die Art von Befreiung zu praktizieren, die wir suchen.
2: It's human work at the same time that it's absolutely rigorous political work as well. And I think transformative justice really pushes us and challenges us to not only be able to talk a good game, for example, but also be able to practice the kind of liberation that we are seeking.
4: I read as well that mediation.
1: Ich habe auch gelesen, dass Mediation in den Prozess einbezogen werden kann. Ist das bei eurer Arbeit der Fall und wie sieht das aus?
2: Yes, absolutely. Mediation can be part of the process and sometimes.
3: Ja, absolut. Auf jeden Fall. Mediation kann Teil des Prozesses sein und manchmal ist Mediation der Prozess. Ich weiß nicht, wie es in Deutschland ist, aber manchmal wollen die Leute TG-Interventionen durchführen, wie zum Beispiel umfassende gemeinschaftliche Rechenschaftsprozesse für Dinge, die nicht nötig sind, bei denen eine gute Mediation, ein guter Mediator, eine gute Mediatorin ihnen helfen kann, sie zu bearbeiten. Also Also absolut und auch umgekehrt. Und manchmal gibt es noch dazu einen umfassenden Prozess, eine Intervention, die stattfindet. Und dann ist die Mediation auf verschiedene Weise nützlich in diesem Rahmen.
4: Yeah, you mentioned already the spaces.
1: Du hast ja schon die Räume für trans und queere Menschen of color erwähnt. Ist das vielleicht ein Konzept für einen sicheren Raum in deinem Kontext?
2: Absolutely. I think in a lot of our movements we talk about how there's safe space doesn't exist, that's completely safe. So we talk about safer spaces or brave spaces or generative spaces, but absolutely.

In beiden Anklagen der Staatsanwaltschaft geht es um massive Beleidigungen, Bedrohungen, Körperverletzungen und immer wieder um Verstöße gegen ein gerichtliches Näherungsverbot. Die erste, bereits 17 Monate alte, Anklage umfasst 26 Vorwürfe. Die zweite Anklage enthält 6 weitere. Und diese zweite Anklage hat eine besondere Vorgeschichte. Im Januar 2006, verbunden mit der klaren Warnung, dass dies seine letzte Chance sei. Wenige Wochen später ging er wieder zu dem Café und verstieß damit gegen eine gerichtliche Anordnung, die es ihm verbot, sich dem Café oder den InhaberInnen auf weniger als 200 Meter zu nähern. 10 Zeuginnen wurden gehört. Besonders eindrücklich schilderte eine Tankstellenmitarbeiterin ihre Erlebnisse, weil sie Joachim B. Hausverbot erteilte, nachdem er eine frisch gestrichene Fassade mit Beschimpfungen beschmiert hatte, geriet sie in seinen Fokus. Sie erwischte ihn, wie er ausgiebig in den Eingang des Cafés urinierte. Als sie die Polizei rief, beschimpfte er sie als Schlampe und Nutte, trat ihr mit dem Stiefel gegen das Bein und rotzte ihr ins Gesicht. Später verfolgte er sie und ihre 14-jährige Tochter schreiend durch die Straßen, bis beide sich in eine Straßenbahn flüchteten. Im Gerichtssaal wirkt sie sichtlich ängstlich. Sie habe, sagt sie, bis heute Angst vor Joachim B. Auch der Vater von Franz Krüger berichtete, wie er im Juni vergangenen Jahres zusammen mit seiner Schwiegertochter und Enkelin in einer Rikscha unterwegs gewesen sei. Joachim B. habe ihn angehalten, bedroht, zweimal ins Gesicht geschlagen. Seine Schwiegertochter war zum Tatzeitpunkt sichtbar schwanger. Franz Krüger selbst schilderte 8 Jahre Beschimpfungen, Sachbeschädigungen, Morddrohungen und zigfache Verstöße gegen ein gerichtliches Näherungsverbot. Das Amtsgericht hatte eigentlich einen Abstand von 200 Meter dem Angeklagten vorgeschrieben. Die Folgen für Franz Krüger: Er gab seine Arbeitsstelle im Café auf, litt unter Angstzuständen und Schlafstörungen, wie er berichtet. Außerdem sei er zeitweise arbeitsunfähig geschrieben gewesen. Sichtlich empört sagte der Richterin, man fühle sich im Quartier alleingelassen. Seine Mutter, die ebenfalls als Zeugin auftritt, wirkt erschöpft, als sie aussagt. Sie spricht über Drohungen, die Angst vor der Rückkehr Joachim B.'s, aber auch über die finanziellen Folgen. Gäste, die nicht mehr wiederkommen, Kosten für Sachbeschädigungen, die sie nur schwer tragen könne. Der zuständige Polizeibeamte machte am Ende seiner Vernehmung deutlich, die zuständigen Verstöße gegen das Näherungsverbot blieben faktisch fast immer folgenlos. Warum das so sei, könne sich auch die Polizei nicht so recht erklären. Nach einer halbstündigen Mittagspause forderte Staatsanwalt Attrott in seinem Plädoyer alle Einzeltaten zusammengerechnet 103 Monate Freiheitsstrafe, also gut 8,5 Jahre. Wegen der gesetzlichen Regeln zur Gesamtstrafenbildung beantragte er letztlich für die erste Anklage mit ihren 26 Punkten eine Gesamtstrafe von 1 Jahr und 10 Monaten. Für die zweite Anklage weitere 10 Monate. Beide Strafen, so der Staatsanwalt, dürften allerdings nicht zur Bewährung ausgesetzt werden, denn dazu sei die Sozialprognose allzu schlecht. Die Verteidigerin von Joachim B., Rechtsanwältin Angela Formaniak, sprach dagegen von, Zitat, Faxen, die der Angeklagte vor dem Café mache, und verwies auf ein Drogen- und Alkoholproblem ihres Mandanten. Ja, er habe mehrfach gegen Näherungsverbote verstoßen und auch beleidigt und auch bedroht. Aber in der Frage der Bewährung möge es sich das Gericht bitte nicht so leicht machen wie der Herr Staatsanwalt. Joachim B. hatte das letzte Wort. Er zeigte keine Spur von Reue, stattdessen bezeichnete er 2 ZeugInnen als LügnerInnen. Zitat, sie haben gelogen, dass sich die Balken biegen. Zitat Ende. Er stilisierte sich selbst zum Opfer. 40 Jahre Sucht, der Knast helfe ihm nicht, im Gefängnis gebe es Drogen ohne Ende. Nach knapp 30 Minuten Pause verkündete Richterin Ohnemus das Urteil. 1 Jahr und 7 Monate für die umfangreichere Anklage, dazu weitere 10 Monate. Beide Strafen ohne Bewährung. Sie erinnerte Joachim B. daran, dass sie ihm im Januar persönlich gesagt habe, das sei seine letzte Chance. Kurz danach sei er jedoch wieder straffällig geworden. Für die Familie bedeutet das Urteil jedoch keine Gewissheit. 8 Jahre Angst lassen sich nicht mit einem RichterInnenspruch auflösen. Die Frage bleibt. Es ist dieselbe Frage, die sich schon bei anderen Fällen ähnlicher Art gestellt hat. Was nützt ein Urteil, wenn die Angst bleibt und der Alltag der Betroffenen längst massiv beeinträchtigt ist?

0: Ja, seid gegrüßt bei Metal Dimension und unserer Juli-Sendung hier bei Radio Dreieckland Freiburg. Irgendwas rauscht hier im Hintergrund, ne?
1: Ja, ich bin's nicht. Oder das ist der Ventilator. wir werden es rausfinden. Aber genau, auch von meiner Seite, hallo. Ich bin wieder mal am Start. Ich war jetzt schon länger nicht mehr dabei. Umso mehr freut es mich heute Abend, euch wieder mal ein bisschen hier Metal um die Ohren zu hauen. Und genau.
0: Ja, der Einstieg war aus dem Jahr 1983 von Sirens, oder das Stück heißt Sirens, ist das Titelstück von der Sirens-Scheibe von Savatage natürlich. Die hatten ja später eigentlich Ende der 90er, in den 2000ern so mit der Heart of the Mountain King, wobei die kam in den späten 80ern, glaube ich. Auch mit den späteren doch etwas sehr orchestralen Sachen waren sie ja sehr erfolgreich, aber sie sind wieder am Start. Ich habe letztens ein Bild gesehen, eine Live-Aufnahme mit John Oliver, der wiegt noch die Hälfte von dem, was er so vor 10 Jahren noch hatte. Also der wirkte richtig fit, ist da wie ein junges Reh über die Bühne gesprungen. Also die sind wieder am Start. Deswegen musste ich unbedingt mal wieder was von Savatage spielen. Und ja, ich mache auch gleich weiter mit dem Jahr 1989. Zwei Bands oder zwei Scheiben aus dem Jahr. Annihilator haben ihr Debüt rausgebracht, Alice in Hell, davon hören wir das Titelstück, und danach Let's Rocket aus den USA, hatten damals die Annihilation Principle, das war ihre dritte Scheibe, am Start, und da hören wir das Stück Fire in the Hole, das muss ich auch einmal im Jahr laufen lassen.

0: Ja, zweimal Musik aus dem Jahr 89. Let's Rock It eben gehört mit Fire in a Hole in the Wall. Gab's Annihilator von ihrer Debütscheibe Alice on Hell, das Titelstück.
1: Genau, und wir sind jetzt ein bisschen im alten Zeug rumgeschwommen.
0: Ich bin halt richtig oldschool unterwegs.
1: Was ziemlich geil ist. Und wir bleiben auch so gefühlt ein bisschen alt, aber jetzt ganz neu, eine Scheibe genau aus diesem Jahr, die kommt, glaube ich, erst im September raus, von der Band Castle. Und Castle ist so eine Band aus den Staaten, ja, die teilen ein bisschen die Geister. Ich finde sie voll geil und vor allem die ganze kompositorische Arbeit, die sie leisten, die ist für mich ziemlich geil. Ich mag einfach seinen Style an der Gitarre und ihren Gesang. Ja, genau, ihren Gesang am Gesang, haha. Genau, und sie bringt jetzt eben eine neue Scheibe raus und die wird heißen The Carry Chains und da gibt es jetzt schon vorab einen Song, der heißt Burn the Messages, The Messenger und genau, und vielleicht noch einen kleinen Spoiler, am 21. März werden sie auch in Freiburg wieder spielen und vielleicht gefällt es euch ja und dann könnt ihr euch das schon mal vormerken. Aber erstmal Castle mit Burn the Messenger.

0: Ja, das waren nochmal Castle aus den, ich glaube aus San Francisco oder so. Genau, mit ihrer neuen Scheibe, die jetzt am 24. August rauskommen wird, die heißt Carrie Chains. Und das Geile an Castle ist auch immer, das sind so Songs, da muss man sich ein bisschen Mühe geben. Und je länger man hinhört, umso mehr entdeckt man. Und ich mag sie sehr. Und wenn ihr sie sehen wollt, sie kommen auf Tour nächstes Jahr im März und machen auch halt in Freiburg am 21. März dann genau. Ist ein Sonntag und genau, im Slow Club.
1: Ja, so, ich hatte es ja vorhin schon gesagt, ich bin heute hier richtig oldschool unterwegs. Das älteste Lied war der Einstieg mit Savatage aus dem Jahr 83. Jetzt springe ich mal ein Jahr weiter nach 1984. Ja, da haben Judas Priest ihre, finde ich, immer noch geniale Scheibe Defenders of the Faith rausgebracht. Und von der hören wir Eat Me Alive. Und danach Saxon, die hatten da auch schon 4, 5, 6, 7 Scheiben, glaube ich, am Start. Die haben ja schon in den 70ern angefangen. Und da gab es die Crusader-Scheibe und dafür hören wir das eher balladeske Stück Crusader.

0: Ja, das war ganz alter Stoff hier bei Radio Dreieckland und Metal Dimension aus dem Jahr 1984. Judas Priest und Sachsen.
1: Ja, irgendwie sind wir, also eigentlich sprechen wir uns nie ab, was wir Musik machen. Und irgendwie sind wir heute beide so ein bisschen in den alten Topf reingefallen. Sind wir ganz seltsam. Manchmal bringen wir beide irgendwie neues Zeug und heute sind wir irgendwie ein bisschen gediegener unterwegs. Aber bei mir hat es auch jetzt bei dem nächsten Song, bei der nächsten Band einen Grund. Ich war nämlich letzte Woche auf dem Baden im Blut Festival und es war auch dieses Jahr auch wieder ein sehr gelungenes Festival. Bis auf eine Band, die ich jetzt hier nicht sagen möchte, die mir echt aber tierisch auf den Keks ging, dass die gespielt haben. Gott sei Dank haben danach eben eine Band gespielt, die wir alle kennen und die wir alle groß finden, nämlich Satyricon. Oder genau, es gibt Songs, die wir alle geil finden von Satyricon, ich zumindest. Keine Ahnung, sorry. Und die ersten drei Songs von Satyricon waren so ein bisschen gediegen und man dachte, na, irgendwie müsste schon noch die Kurve kriegen und das haben sie auch dann geschafft und gegen Ende des Sets haben sie echt nochmal ordentlich Gas gegeben und es war ziemlich, ziemlich geil. Und sie haben auch unter anderem Mother North von ihrer 96er Scheibe Nemesis Diviner gespielt und das war echt großes Kino. Und noch ein paar andere Songs gespielt. Und danach, weil wir heute in den alten Topf gefallen sind, irgendwann habe ich mir gestern sagen lassen, spielen jetzt irgendwann Voivod wieder, auch hier in Deutschland.
0: Ich glaube, das, was bei uns in der Gruppe drin war, ist in Basel.
1: Ah, genau, in Basel, genau. Irgendwann August jetzt, da bin ich leider im Urlaub. Und das ist natürlich eine gute Gelegenheit, mal wieder Voivod rauszukramen. Und ich habe hier von ihrer 87er Scheibe Killing Technology den Song Tornado ausgesucht. Aber erstmal Satyricon mit ihrem großen Mother North.

0: Ja, die wunderbaren Voivod von ihrer 87-Scheibe Killing Technology, den Song Tornado. Und Voivod waren schon immer ganz eigen. Die haben einfach immer ihr eigenes Ding gemacht und die sind einfach für mich großartig. Ich habe jetzt mal geschaut, wann sie jetzt spielen. Die sind jetzt auf jeden Fall auf Tournee und zwar von so Anfang Juli bis Mitte August in ganz Europa sind sie unterwegs. Und Basel spielen sie nicht, aber dafür in Aarau, in Kiff. Aber es gibt noch viele, viele andere Termine, auch in Essen und in München. Und falls ihr irgendwie Bock drauf habt, schaut selber nach. Lohnt sich auf jeden Fall.
1: Genau, und ich springe jetzt in die 90er und zwar zum Black Metal. Die zweite Welle war da schon, ja, schon fast wieder am Abebben, weil der Anfang der 90er, das fand ich, das Black Metal Zeug da mit Mayhem und so, das hat mich damals überhaupt nicht irgendwie so angetriggert. Nicht wirklich, ich habe da eher viel Trash angehört und eher Death Metal. Und ja, aber irgendwann hat es mich dann doch eingefangen. Und zwar war das unter anderem mit Nagelfar aus Schweden von ihrer ersten Scheibe, die Vitra. Die hat mich total umgehauen, die Scheibe. Das ist natürlich eine Mischung auch aus Black und ein bisschen melodischem Death Metal. Aber wir hören von dieser genialen Scheibe aus dem Jahr 95 das Stück Failing Wings. Danach Diable Masquerade. Das ist eigentlich ein Einmannprojekt von Blackheim, der Gitarrist lange bei Katatonia war und jetzt noch Gitarrist und auch, glaube ich, Gründer von Bloodbath ist. Also der ist auch noch schwer aktiv und hatte damals dieses Diabolical Masquerade Projekt am Start mit drei Scheiben. Das ist die erste hieß Raven Dusk in My Heart und von der hören wir das Stück The Castle of Blackheim. Das ist eher schon sehr progressives Zeug gewesen. Ich fand das damals sehr überzeugend, weil das war irgendwie mal, Satyricon ging auch teilweise ein bisschen in die Richtung damals. Aber wie gesagt, es gab nicht viele Black Metal Bands, die mir damals gefallen haben, aber das fand ich ziemlich geil. Und los geht's mit Nagelfar.

0: Ja, das waren Diabolical Masquerade mit The Castle of Blackheim und vorher Nagelfarm mit ja, Failing Wings.
1: Genau, und jetzt müssen wir irgendwann mal hier den Bogen dieser Sendung mal weiterspannen und kommen auch mal zu neueren Sachen. Und eine Überraschung dieses Jahres, mit der was keiner mehr gerechnet hatte, war eine Band aus England, Warning. Glaubt, die kennen nicht so viele Leute, aber sie haben 2006 einen der für mich Masterpieces of Doom Metal rausgebracht, nämlich die Watching from the Distance. Eine großartige Scheibe, und dann war es ganz, ganz lange richtig still um diese Band, und der Sänger Patrick Walker hat sich dann eher um seine andere Band 40 Watt Sun gekümmert und um andere Projekte, und Warning war eigentlich ein bisschen auf Eis gelegt. Und jetzt endlich dieses Jahr kam die große Überraschung: Warning haben eine neue Scheibe rausgebracht. Und die ist jetzt auch gerade aktuell draußen, Rituals of Shame, Rituals of Shame. Und sie knüpft einfach nahtlos an die 2006er Watching from the Distance. Mördergeile Scheibe und lange Lieder. Ich habe auch das kürzeste rausgesucht, nämlich das Landing Lights. Und danach macht eigentlich Ossi weiter, habe ich so gehört.
0: Ja, mache ich natürlich. Und zwar mit altem Stoff aus dem Jahr 85, Kruis, eine russische Metalband, ja, das war schon ihre dritte oder vierte Scheibe. Die haben 81 schon angefangen. Es gab tatsächlich auch ein paar recht professionelle russische Hardrock-Metal-Bands. Hat man allerdings in Westeuropa nicht viel mitbekommen davon. Es gab 88 dann eine Scheibe, die hieß auch Kruis, die dann auch im Westen veröffentlicht wurde. Die kam auch ganz gut an, wurde hoch bewertet, und die kennen auch viele. Allerdings die Scheiben vorher nicht, und ich habe hier eine davon, die hat mir mal ein Bekannter aus, tatsächlich, der damals nach Russland gesegelt ist mit so einem Segelschulschiff, hat mir die damals zugesendet. Die habe ich noch bei mir rumfliegen, und inzwischen ist er auch digitalisiert. Von der Scheibe aus dem, die hieß einfach nur Cruise 1 und ist aus dem Jahr 85, und da haben wir das Stück Diamonds Wert. Danach Devil Driver aus dem Jahr 2013, auch mal was Neueres für mich, aber neu ist es wirklich nicht. Das Stück Sail, das ist eigentlich eine Coverversion. Hört es euch mal an, das ist eigentlich kein Metal-Stück, aber irgendwie total geil umgesetzt. Aber los geht's mit Warning.
1: Genau.

0: Ja, das war eben eigentlich ein Song von Evil Nation, so eine amerikanische Underground-Pop-Band oder ein Einmann-Ding ist das eigentlich. Aber hier interpretiert von Devil Driver im Jahr 2013. Sehr cool. Davor gab es Daimler's Wirt von Kruis aus dem Jahr 85 aus der damaligen Sowjetunion und davor gab es Warning mit Landing Nights.
1: Genau. Und wir gehen weiter in schnellen Schritten und bringen euch die neuen Scheiße hier in die Ohren. Und nämlich eine Band, die auch schon, wo man dachte, da passiert echt auch fast gar nichts mehr. Und sie haben wieder etwas rausgebracht nach 10 Jahren. Die letzte Scheibe waren Fire with Fires. Die Sprache ist von Neurosis. Und sie sind echt wieder am Start. Und sie sind richtig, richtig wütend. Und sie haben, glaube ich, einiges zu sagen. Und es gab auch ein paar Änderungen im Line-Up. Der Scott Kelly ist leider raus am Gesang. Es gab so da ein paar Dinge, die nicht mehr...

0: der zweite Song ist aber davor eigentlich auch das Intro. Und das Intro ist echt Gänsehaut. Da gehen sie nochmal richtig ab und sagen, was sie so auf ihre, was sie so bewegt eben. Ja, ziemlich geil. Und danach, wir bleiben in den USA. Und wenn wir schon ein bisschen bei Sludge und Crust sind, oder bei Sludge, schiebe ich nochmal eine alte Band hinterher. Tragedy, die eigentlich eher so im Crust-Bereich unterwegs sind, aber auch ziemlich geil, die ich auch sehr, sehr mag. Der Sänger, also die Band selber gibt es nicht mehr. Der Sänger macht jetzt, hat ein Projekt, das nennt sich Nightfall, was ähnlich klingt wie Tragedy, nur ein bisschen doomiger und ziemlich geil. Aber von Tragedy hören wir von ihrer 2006er Scheibe Nerf Damage den Song Force of Law. Aber erstmal jetzt Gänsehaut mit Neurosis, Mirror Deep und das Intro.
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0: Ja, yeah, don't waste my time. Nee, habe ich noch hinten Sick of it all dran geschmuggelt. Und das hat einen traurigen Grund. Der Sänger, den wir eben gehört haben, Luke Collar, ist diese Woche leider seinem langjährigen Krebsleiden erlegen. Und ja, man kann sich das gar nicht vorstellen, weil den habe ich in den 90ern etliche Male gesehen. Und der Typ war ja die Energie pur auf der Bühne, also wie ein Jojo. Das ganze Konzert und wie die ganze Band auch, Sick of it all. Die haben in den 90ern ja auch jedes größere Metal-Festival gespielt, auch wenn es natürlich eine klassische New York Hardcore-Band ist. Aus Queens kommen die Herren und der Song war aus dem Jahr 94. Scratch the Surface hieß die damalige Scheibe, ist glaube ich eine ihrer bekanntesten und das war natürlich das Titelstück. Also ja, Rest in Hardcore oder Rest in Metal, Lou, war eine geile Zeit.
1: Ja, traurig, aber das wird uns irgendwie einmal passieren. Ja. Na gut, das kriege ich den Bogen überhaupt nicht hin, aber ich fange mal den Satz neu an. Wir gehen jetzt einfach ein bisschen ruhiger und wir gehen jetzt nach Finnland. Da ist schön kalt, hoffentlich nicht so wie hier. Und da gibt es auch viel Metal und unter anderem eine Melodic Death Metal Band mit dem Namen Wulfart. Klingt ein bisschen kitschig, aber die haben echt ein paar geile Scheiben rausgebracht. Und ihre erste war 2013, die Winterborn. Und die letzte ist, habe ich jetzt gerade gesehen, die Draconian Darkness, die 2024, relativ neu, habe ich eigentlich gar nicht reingehört, aber eben in die Winterborn. Und das ist einfach richtig schöner finnischer Melodic Death. Und davon nehmen wir den Song Gale of Winter. Und danach, für mich ein bisschen eine Überraschung, mir wurde diese Band vorgeschlagen von einem guten Freund. Und eine Band aus Rumänien. Und die machen so progressiven Folk, Black Metal. Und die Band heißt Dordedu. Und die Scheibe heißt H. Allerdings auch aus dem Jahr 21, also ein bisschen älter und seitdem kam nicht mehr viel. Aber ich fand die Scheibe großartig. Und deswegen spiele ich euch noch ein Lied. Es ist leider rumänisch, ich kann es nicht aussprechen, wie es aussieht.
0: Ja, ich versuch's mal, aber ich kann auch noch was beitragen. Dordedu sind ja aus der Asche von Negorabunget entstanden. Das sind die zwei der Hauptleute von Negorabunget, was eine total kultige rumänische Black Folk Expressionismus Band war. Die waren echt abgefahren und richtig geil. Die alten Scheiben, die habe ich damals ja auch hoch und runter gedudelt in den 2000er Jahren. Und die haben sich dann leider zerstritten in der Band und da sind dann zwei andere Bands draus entstanden. Und ja, eine davon war Dordedu.
1: Genau. Und fangen wir erstmal an mit Wulfart, finnischen Melodic Death, damit es uns ein bisschen kühler wird. Viel Spaß.

0: Hui, das war jetzt flott vorbei.
1: Ja, Dorte Du war das und Frau Wolfhard.
0: Genau, progressiver Black Metal, richtig geil. Ich bin da jetzt ein bisschen eingestiegen, so ein bisschen. Ossi weiß da natürlich immer wesentlich mehr wie ich, aber ich werde da jetzt auch mal in Zukunft da ein bisschen, ja, da ein bisschen mehr durchhören eben. Ja. Jetzt gibt's noch mal eins auf die Mütze, weil es geht jetzt auch bald ins Bettchen. Und eine Band aus den USA, die klingen so ein bisschen für mich wie, ich weiß es nicht mehr, ich bin einfach zu müde. Die Band heißt Hate Eternal, machen richtig geilen Death Metal, ist ein bisschen technisch, aber auch einfach nur auf die Mütze und letzte Scheibe ist echt schon einiges her und ich muss jetzt kurz gucken, von wer ich... Ach Leute, ich kann nicht mehr. Hate Eternal aus den Staaten. Death Metal, eigentlich gibt es gar nicht so viel zu sagen. Das ist ziemlich auf die Mütze.
1: Ja, genau. Und weil der Kollege mir hier sonst auf dem Mischpult einschläft und mir die ganzen Regler verstellt, mache ich dann schon mal den Abgesang hier. Ich hänge da noch hinten zwei Stücklein dran. Und zwar zum Schluss gibt es heute noch hier bei Metal Dimension und Radio Dreieckland. Am Mikro waren übrigens der Shandor und der Ossi. Massacre, Corpse Grinder, das Stück hören wir aus dem Jahr 1991 von ihrer Scheibe From Beyond und danach gibt's noch was von Secrets of the Moon. Wie hieß die Scheibe? Privilegium hieß die Scheibe, 2003 oder so um die Dreh herum. Queen Among Rats, ein recht langes Stück noch. Das wird so lang laufen, wie wir hier noch im Programm sind, aber ja, Hate Eternal, Massacre und Secrets of the Moon so zum Ausstieg, damit ihr nicht so schnell zum Schlafen kommt. Und wir sind wieder am Start am 23.08. hier, in welcher Besetzung auch immer, weil das ist so schön in der Urlaubszeit. Ich glaube, ich bin am 24. Doch, ich bin wieder hier. Doch, stimmt, 23. müsste eigentlich passen.
0: Ja, ich leider nicht. Eigentlich schön, ich bin im hohen Norden und Fahrradfahren und bin nicht erreichbar. Und werde natürlich viel Musik mitnehmen, aber egal, das ist jetzt auch ein bisschen egal. Ich wünsche euch eine gute Nacht. Ich hoffe, es hat euch gefallen. Heute unsere ein bisschen altbackene Sendung, streckenweise, aber ist auch in Ordnung. Und wir hören uns auf jeden Fall irgendwann wieder.
1: Ja, bleibt dran. Es gibt noch gute Musik im Nachtprogramm. Ciao.
0: Geht ins Bett. Ciao.

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0: Ja, hallo und herzlich willkommen zu einem neuen Sprung aus den Wolken auf Radio Dreigland 102,3 Megahertz, wenn man es noch über diese Frequenz hört.
1: Ja, Lost ist der Titel gewesen unseres Einstiegs, paradigmatisch verloren, wo auch immer. So wie wir es manchmal auch sehen, wenn ich einen Andi angucke, dann
0: in Music halt
1: weißt du ja genau, von was wir quatschen.
0: Nicht in Space.
1: Sondern genau, nicht in Space, sondern in Music. Nein, die Band natürlich Neurosis. Und erschienen ist das Ganze schon eine ziemliche Weile her, genauer gesagt vor 33 Jahren tatsächlich schon. Auf der ersten Platte, die ich mir damals, glaube ich, sogar von Neurosis gekauft habe, Enemy of the Sun aus dem Jahre 93. Ein richtiger Klöpfer. Eigentlich.
0: Also. Ja. Ich hoffe, das geht jetzt so raus. Hier haben wir nämlich gerade
1: keine
0: Balken, die sozusagen stagnieren, aber.
1: Wir gehen mal davon aus, dass das trotz allem funktioniert.
0: Ja.
1: Und mit dem Einstieg machen wir auch weiter, weil bekanntlich Neurosis eine neue Scheibe rausgebracht haben. Die haben wir auch schon öfters mal gespielt. An Undying Love for a Burning World ist der Titel. Und ich würde sagen, da gibst du jetzt die Richtung vor. Ich glaube, da kommt nichts.
0: Wir werden es gleich sehen, wir werden es gleich rausfinden. Genau, also auf jeden Fall sind wir bei der neuen Neurosis und du meinst, ich soll mir einfach ein Stück raussuchen. Lass uns doch einfach mit dem Einstiegsstück anfangen, oder?
1: Alles klar.
0: Machen wir ein, zwei Stücke. Also, ich hoffe, ihr hört was. Bis dann.
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Tja, zwei Stücke von der neuen Neurosis und genau, wir hoffen, dass er uns gut versteht. Wir haben leider ein bisschen Probleme im Ausschlag, aber offensichtlich geht's raus. Genau, wir haben die ersten zwei Stücke gehört und von der neuen, die

0: 1995, glaube ich. So richtig wissen tue ich es aus dem Kopf nicht. Wir können aber
1: also 95 ist auf jeden Fall wahr.
0: Ja, passt. Tipptopp.
1: Genau. Ich habe es hier bei mir drauf. Genau, was wollen wir denn laufen lassen?
0: Andi, it's your turn.
1: Okay. Also ich habe es ja letztens mal ganz durchgehört, was nicht ganz leicht war, aber gleichzeitig auch doch. Sehr interessant, weil wir haben, glaube ich, dieses Lavender Girl schon öfters mal laufen lassen oder die ersten zwei. Sehr abgedreht ist natürlich das allerletzte Stück. Das kann man aber fast nicht laufen lassen.
0: Das ist auf der CD gar nicht drauf.
1: Okay, dann lassen wir doch einfach was aus der... Dann würde ich doch sagen, Timo, such dir was raus.
0: Ja, wir haben halt nur 78 Minuten Brennzeit.
1: Okay.
0: Da muss man manchmal auch Abstriche machen.
1: Genau.
0: Ja, jetzt soll ich mir was aussuchen.
1: Also komm, dann lass uns doch dieses Lavender...
0: Das ist immer schön.
1: Ja, komm, das machen wir. Es ist immer schön, es ist Sommer. Es ist die richtige Zeit für ein richtig schönes Stück. Es kommt noch genug Brachiales hier in dieser Sendung, wahrscheinlich.
0: Hinterher, deswegen?
1: Genau. Viel Spaß mit Lavender Girl von Chabou.

0: Tja, der Ball ist bei mir und genau, wir haben gehört, Leonard Cohen, der läuft jetzt wirklich seltener bei uns, und zwar das Stück Avalanche, das erste Stück von der Platte Songs of Love and Hate, und die kam raus Anfang der 70er und ist, glaube ich, soweit ich es weiß, die dritte. Eine sehr tolle Platte, allerdings auch sehr deprimierend. Von daher passt sie auch ein bisschen in unsere Sendung. Genau. Und damit stellt sich natürlich die Frage, wie machen wir hier alles weiter?
1: Und also ich habe da eine CD liegen sehen auf der linken Seite.
0: Auf der linken Seite?
1: Okay. Stimmt, Andi?
0: Bei mir?
1: Ja, genau, bei dir. King C, King Crimson.
0: Also, genau, definitiv mal wieder laufen soll ein langes Stück von King Crimson. Und zwar von der Platte, die da ist, Starless in Bible Black. Und da würde ich einfach mal sagen, hören wir das letzte Stück, das achte Fracture, ein wirklich schönes metallisches Stück. Und das Ganze ist, glaube ich, aus dem Jahre 73 oder 72.

So, weit mit Fracture von King Crimson und genau, damit kommen wir auch schon ins letzte Viertel der Sendung und wir haben jetzt hier eine Band, die auch schon oft lief, aber die letzten Jahre nicht mehr so oft, nämlich die Soons aus Kanada. Und die haben einige wirklich sehr großartige Platten rausgebracht vor 10, 15 Jahren, so da irgendwie genau in dem Jahrzehnt. Und die, die wir hier haben, die Hold Still, die ist aus dem Jahre 2016, sehr düster und sehr gut. Und wir hören von der zwei Stücke. Das erste wird sein Instrument und dann werden wir wahrscheinlich noch Resistance hinterher schieben. Aber erstmal viel Spaß mit Instrument aus dem Jahre 16 von den Soons.

0: Tja, die Sounds immer wieder wunderschön anzuhören und das ist eine wirklich dunkle, dummige, loopige, elektrische, wie auch immer, Platte von einer Band, die eigentlich mal mit sehr relativ eingängigen Stücken angefangen hat und dann eigentlich immer komplizierter wurde und
1: mitunter aber auch nicht unbedingt besser.
0: Mitunter auch nicht besser, aber eine ganze Zeit lang wurden sie besser. Die nächste war auch noch, fand ich richtig gut, die Feld hieß die, ne? Und dann kam eine vor 5 Jahren ungefähr raus und die habe ich nicht mehr verstanden. Die letzte habe ich gar nicht mehr mitgekriegt. Ja, oder wo man sich dann fragt, was will uns der Künstler damit sagen, und da kam dann nichts mehr bei mir an, aber es gibt 4, 5 Soons-Platten, die wirklich richtig gut sind. Eine Band, wo man sich lang damit beschäftigen kann, wenn man will, genau, wenn einem das gefällt. Genau. Und wir machen mit was ganz anderem, gehen wir sozusagen raus aus der Sendung, aber eine Band, die wir auch beide mögen.
1: Ja, lief auch schon seit Jahren regelmäßig. Letztes Stück für heute Abend, Napalm Death aus Birmingham, UK. Und zwar gibt's was von der Scheibe, ich glaube, die habe ich hier noch nie gelaufen lassen, aus dem Jahre 95. Die Attribute ist für Napalm Death ein bisschen untypisch. Es gibt sehr schöne Melodien, richtig catchy Hooks und genau. Eigentlich eher selten gehört, leider, muss man sagen. Sehr schönes Cover. Ja. Letztes Stück für heute Abend, Napalm Death, Greed Killing. In diesem Sinne.
0: Soweit so gut. Ciao, Timo.
1: Ciao, Andi.

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